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2: Mit Sebastian Pasotti. Trotz Waffenruhe, das US-Militär greift erneut Ziele im Iran an. Ziel war ein Militärgelände. Von dem Gelände sei eine Bedrohung für US-Streitkräfte und den kommerziellen Schiffsverkehr in der Straße von Hormuz ausgegangen. Das sagte ein US-Regierungsvertreter. Die Verhandlungen zwischen den USA und Iran laufen derweil sehr stockend. US-Präsident Trump sagt, er werde keinen miesen Deal akzeptieren. Die israelische Armee hat große Teile des Südlibanons zur Kampfzone erklärt. Sie hat alle Bewohner südlich des Harani-Flusses aufgerufen, sich in Sicherheit zu bringen. Der Fluss verläuft etwa 40 Kilometer nördlich der libanesisch-israelischen Grenze. Außerdem sollten sich die Menschen von Infrastruktur der Hisbollah-Miliz fernhalten. Die israelische Armee bereitet sich darauf vor, mit äußerster Härte gegen die Miliz vorzugehen. Dem Ebola-Patienten in der Berliner Charité geht es besser. Die Viruslast sei nach Beginn der Behandlung vor einer Woche stark gesunken, sagt live Erik Sander von der Charité.
3: Glücklicherweise war der Patient zu keinem Zeitpunkt so schwer krank, dass er intensivmedizinisch behandelt werden musste, sprich nicht invasiv beatmet oder keine Organersatzverfahren angewendet werden mussten.
2: Auch der Familie des US-Amerikaners geht es gut. Weder bei der Frau noch den vier Kindern konnte eine Infektion festgestellt werden, aber auch sie bleiben in Quarantäne. Für Mieter und Vermieter hier in Berlin ist heute ein wichtiger Tag. Bausenator Gäbler stellt den neuen Berliner Mietspiegel vor. Aus dem Mietspiegel lässt sich die ortsübliche Vergleichsmiete ablesen. Für Mieter ist dieser Wert wichtig, weil er Mieterhöhungen eine Grenze setzt. Für Vermieter ist besonders eine steigende Vergleichsmiete gut, dann können sie die Miete stärker erhöhen. Zum Basketball. Alba Berlin steht im Playoff-Halbfinale. Alba gewann das entscheidende fünfte Viertelfinalspiel gegen Vechta mit 98:89. Im Halbfinale der Playoffs wartet auf Alba nun Bamberg. Und zum Fußball, Crystal Palace hat am Abend die Conference League gewonnen. Im Finale in Leipzig setzten sich die Londoner mit 1:0 gegen den spanischen Vertreter Rayo Vallecano durch. Und soweit das Neueste aus der Flux FM Nachrichtenredaktion.
4: Dankeschön. Aktuell sieht es ganz wunderbar aus da draußen. Blauer Himmel, kleine Wolken, etwas frischer als in den vergangenen Tagen. 9 Grad aktuell, 22 Grad dann heute maximal und weiterhin viel, viel Sonnenschein, bevor es dann morgen am Freitag wieder wärmer wird.
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5: Schönes Aufstehen, es ist 6:03 Uhr. Für euch am Mikrofon Gianna Battili
4: und Martin Gerz. Guten Morgen.

0: Holly Humberstone, Falling Asleep at the Wheel auf 100,6 Flux FM. Es ist 6:09 Uhr.
1: Martin, wenn du mich jetzt gerade so anschaust, was habe ich hier so über meinen Schultern? Was ist das?
0: Ein Pullover? So, so über die Schultern geworfen?
1: Ich weiß, nee, da sind hat ja keine Ärmel.
0: Ach so.
1: Nee.
0: Na, dann ist es so etwas wie ein Schaltuch.
1: Ja.
0: Ein Schaltuch.

0: Ja, Schaltuch.
1: Ein tuchiges Schal.
0: Ja, mit der Definition bin ich zufrieden. Das hat meine Mom selbst gestrickt. Total krass. Und ich finde das eine übelste Fertigkeit, wenn man so Klamotten selbst herstellen kann. Also ich bin davon echt meilenweit entfernt. Ich glaube, ich habe schon 8 verschiedene Schals in meinem Leben angefangen zu stricken. Aber auch so eine Nähmaschine vielleicht einmal benutzt. Aber falls ihr Bock habt, selbst mal Klamotten herzustellen, da haben wir für euch heute Abend einen ganz tollen Tipp. Und mehr Infos gibt es jetzt von Nele-Marie Dietz aus der Flux FM Redaktion.
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3: Am Küchentisch schnell die Hose umnähen, im Hobbyraum Schnittmuster für das erste eigene Kleid anpassen. Der Stolz auf selbstgenähte Klamotten ist kaum zu übertreffen. Heute habt ihr die Chance, eure Nähmaschinenschätze zu präsentieren. Das internationale Kult-Event Frogtails kommt von Australien direkt zu uns in den Fluxbau. Egal ob schicker Sommerrock, coole Jeans oder besticktes Shirt. Dresscode ist Hauptsache selbstgemacht. Von 19 Uhr an feiert ihr in kreativer Gesellschaft zu Musik. Bestaunt selbstgenähte Outfits und tauscht euch aus. Drinks, DIY-Stationen und Goodiebags gibt's auch noch. Bis 23 Uhr geht das Ganze. Eintritt ist frei.
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0: Hier sind Rainbow Kitten Surprise. 16 um 6:11 Uhr. Guten Morgen.

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0: Disclosure um 6.20 Uhr hier auf Lux FM. Dieses Electronic Duo aus UK hat, als ich Jugendliche war, so viel geprägt, auch in der Popkultur und aber auch besonders Profilbilder. Ich weiß nicht, ob du dich daran auch noch zurückerinnern kannst. Disclosure hatte so ein Albumcover und da war eigentlich ein Porträt von denen drauf zu sehen, aber überzeichnet mit so einer weißen Linie, die so ein wenig die Outlines ihrer Gesichtszüge nachgeahmt hat. Du guckst gerade einfach nur wie ein Auto. Du warst
1: ich glaube, ich habe noch nie ein Cover von Disclosure gesehen.
0: Echt?
1: Anscheinend.
0: Okay. Ja, es war recht minimalistisch, aber super cool. Und dann wollten das natürlich alle auch haben bei ihrem Profilbild bei einschlägigen Social Media Plattformen und so. Naja, seitdem hat sich deren Albumcover ein wenig weiterentwickelt und deren Sound, finde ich auch, hat sich ein wenig erwachsener angehört. Hier mit The Sun Comes Up Tremendous ist eine neue Nummer von Disclosure.
1: Musikalisch geht es jetzt weiter in anderen Gefilden. Novel Vague mit Blue Monday.

0: bleib. Toskana Fanboy for life.
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2: Peter Fox zusammen mit Adriano Celentano, Toskana Fanboys auf 100,6 Flux FM, 6.26 Uhr.
3: So, mit dem Song bin ich heute Morgen im Ohr aufgewacht. Hoffentlich heilt mich das jetzt. Jerome 87, Track and Field. Es ging die ganze Zeit nur Track and Field, Track and Field. Und jetzt hören wir hier Track and Field.
2: Yay!
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0: Jerome 87 mit Track and Field. Es ist 6.30 Uhr.
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4: Ray Saunder und Saxon Gable stammen beide aus kleinen Küstenstädtchen an der australischen Ostküste. Ihre Wege kreuzen sich aber erst in Berlin, am Cotti, so Ray.
5: Wir hatten einen gemeinsamen Freund, der meinte, wir sollten uns mal treffen, weil wir hier beide keine FreundInnen haben. Deswegen haben wir uns am Cottbusser Tor getroffen. Zwei Fremde, die sich am Bahnsteig kennenlernen.
4: Es klickt sofort zwischen den beiden, persönlich, aber auch musikalisch. Sie werden ein Paar und BandkollegInnen. Babysmith heißt ihr aktuelles Projekt, mit dem sie bisher zwei EPs veröffentlicht haben. Im Juli folgt ihr erstes Album.

0: Die beiden nehmen von Beginn an alles selbst in die Hand, vom Songwriting über die Produktion bis hin zur eigenen Homepage. Aus finanziellen Gründen, aber auch aus einem DIY-Spirit heraus.
1: Wir haben viele Fehler gemacht, aber das hat uns sehr viel gelehrt. Man muss einfach ganz viele Dinge ausprobieren und bei vielen Sachen auch scheitern. Dadurch wird man besser und lernt so viel dazu, wie man eben kann. Niemand anderem legt dein Projekt so am Herzen wie dir selbst.
2: No one's gonna care about your project as much as you, you know?

0: Inspiration finden Ray und Saxon in Musik, mit der sie beide aufgewachsen sind. Viel 60s, aber auch Grunge der 90er. Und auch Berlin als Stadt fließt in die Musik von Babysmith, auch wenn die Magie der Stadt immer schwieriger zu finden ist, so Saxon.
1: Ich war vor kurzem spazieren, als die Sonne gerade unterging. Da war dieser Saxophonist auf einer Brücke. Das war irgendwie magisch, weil ich da gemerkt habe, dass die Stadt, in die ich mich verliebt habe, immer noch da ist. Einfach nur ein Typ mit seinem Saxophon, der großartige Musik macht. Ich habe mich einfach für ein paar Stunden dazugesetzt. Leider erlebt man sowas immer seltener.

0: Was am Bahnsteig am Cottbusser Tor begann, gipfelt für die beiden AustralierInnen in Kürze in ihrem ersten richtigen Album. Lately Love Is Dead wird es heißen. Der nächste Schritt für Baby Smith. Angesichts des Talents der beiden und des Willens, aber sicher nicht der letzte.
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3: Die neue Platte von Baby Smith erscheint am 10. Juli, aber ihr könnt die Band schon davor live erleben, und zwar am 21. Juni auf der Rough Trade Bühne während der Fête de la Musique. Präsentiert wird das Ganze von uns, von 100,6 Flux FM, und wir hören rein Baby Smith, Limoncello River. Da würde ich auch gerne mal reinspringen. Vielleicht verirre ich mich da mal das ein oder andere Mal
4: Im Sommer könnte das passieren.
3: Ja.

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0: Super Song. Neue Nummer hier auf 100,6 Flux FM. Jordan Ruckheit zusammen mit Tom McFarland, Easy to Love. Es ist 6.40 Uhr.
1: So, wir schütteln uns jetzt alle wach oder tanzen uns wach, denn Sam Sparrow übernimmt jetzt hier die Tanzfläche mit Black and Gold. Schönes Aufstehen. Hast du die Uhrzeit schon gesagt, Martin?
0: Ja, um 6.40 Uhr.
1: Okay, gut, dann sag ich's.

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0: So klingt der Start in den Tag auf Lux FM mit Limegarden. Es ist 6.48 Uhr.
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2: 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Aber jetzt hören wir erstmal einen ganz neuen Song von Rostam featuring Claro. Der Song heißt Hardy.

0: Maya Hawthorne. Auf 100,6 Flux FM, a long time, entspannt geht es rein in den neuen Tag. Es ist Donnerstag, der 28. Mai, die Uhrzeit 6.56 Uhr.
1: Gleich gibt es bei uns wieder ein News-Update und wir schauen uns das Wetter ganz genau an. Bisher kann ich aber schon mal sagen, die Sonne scheint, es ist recht warm. Und ja, was da sonst noch für uns drin ist, das schauen wir uns gleich an. Da vorne Runde C2C Down the Road.

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2: Die USA haben trotz Waffenruhe wieder Ziele im Iran angegriffen. Ein US-Regierungsvertreter sagte, dass die Schläge einer Anlage galten, die eine Bedrohung für US-Streitkräfte und die kommerzielle Schifffahrt dargestellt hätten. US-Präsident Trump zeigt sich in den Verhandlungen mit dem Iran derweil unzufrieden mit dem jüngsten iranischen Angebot. Er werde keinen miesen Deal akzeptieren, so Trump. Israels Armee weitet ihren Einsatz gegen die Hisbollah-Miliz im Süden des Libanon aus. Das Militär hat die Bewohner mehrerer Gebiete aufgerufen, ihre Häuser zu verlassen. Die Region wurde zur Kampfzone erklärt. Ein israelischer Armeesprecher warf der Hisbollah-Miliz wiederholte Verstöße gegen die Waffenruhe vor. Israels Militär werde mit aller Härte gegen die Miliz vorgehen. Der Ebola-Patient in der Berliner Charité ist auf dem Weg der Besserung. Der US-Amerikaner sei bei seiner Aufnahme vor rund einer Woche noch sehr geschwächt gewesen, sagt Leif-Erik Sander von der Charité.
3: Der Patient hat sich sukzessive stabilisiert. Auch die Laborveränderungen sind so wieder zurückgegangen, dass er fast wieder normale Laborwerte hat und es dem Patienten den Verhältnissen entsprechend gut geht momentan.
2: Auch die Frau und die 4 Kinder des Patienten sind seit knapp einer Woche in der Charité. Sie sind weiter symptomfrei. Das Ebola-Virus konnte bei ihnen bisher nicht nachgewiesen werden. Ein Mietspiegel kann vor extremen Mieterhöhungen schützen. Bausenator Gäbler stellt heute für Berlin den neuen Mietspiegel vor. Sowohl Mieter als auch Vermieter können darin ablesen, welche Mieten in vergleichbaren Wohnungen gezahlt werden. Dieser Wert ist die ortsübliche Vergleichsmiete. Diese Vergleichsmiete setzt Vermietern Grenzen bei möglichen Mieterhöhungen. Steigt die Vergleichsmiete, haben sie aber auch mehr Spielraum für Erhöhungen. Zum Basketball. Alba Berlin hat das Playoff-Halbfinale erreicht. Alba gewann das entscheidende 5. Viertelfinalspiel gegen Raster Vechta mit 98:89. Im Halbfinale trifft Alba nun auf Bamberg. Spiel 1 ist am Samstag hier in Berlin. Und zum Fußball. Crystal Palace hat die Conference League gewonnen. Im Endspiel in Leipzig gewann die Mannschaft aus London gegen den spanischen Verein Rayo Vallecano 1:0. Und soweit das Neueste aus der Flux FM Nachrichtenredaktion.
1: Dankeschön. Der Start in den Tag ist noch recht frisch, bei aktuell 12 Grad. Im Laufe des Tages wird es aber auf jeden Fall noch ein Zacken wärmer. 21 Grad in der Spitze. Dazu eine Menge Sonnenschein, keine Wolken in Sicht.
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5: Gemeinsam starten wir in diesen Donnerstag mit The Killers und Human. Am Mikrofon für euch Martin Gerz
1: und Jonna Battilli.
5: Guten Morgen, 7:03 Uhr ist es gleich.

0: 17 Going Under. Sam Fender, Musik aus dem Jahr 2021. Es ist 7.10 Uhr. Euch einen schönen Start in diesen neuen Tag.
1: 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Anita Berber, FluxFM-Redakteur Matti Geier, kennt ihre Geschichte.
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4: Berlin 1923. Kabarett Weiße Maus. Irgendjemand grölt aus dem Publikum. Die Frau auf der Bühne stoppt ihren Tanz, springt direkt auf seinen Tisch und pinkelt dem Störenfried aufs Gedeck. Das ist Anita Berber. Tänzerin, Schauspielerin und Berlins größter Skandal auf zwei Beinen. Wenn sie irgendwo auftaucht, rechnen die Leute automatisch mit Polizeieinsatz, Geschrei oder mindestens einem kaputten Möbelstück. Dabei beginnt alles ganz harmlos. Tanzunterricht, Schauspielunterricht, gutes Haus. Aber dann kommt Berlin. Und während andere noch versuchen, geschniegelt auszusehen, läuft sie schon im Männersmoking rum, mit Monokel im Auge und knallroten Lippen. Sie tanzt erst halb, später komplett nackt. Ihre Programme heißen Tänze des Lasters, des Grauens und der Ekstase, also ungefähr wie die Schlagzeilen am nächsten Morgen. Zusammen mit ihrem Bühnenpartner Sebastian Droste tanzt sie Morphium, Kokain, Wahnsinn, Selbstmord und Syphilis. Anita Berber macht quasi Nervenzusammenbruch als Kunstform. Das Publikum ist oft völlig fassungslos oder komplett begeistert. Meistens beides gleichzeitig. Im Adlon marschiert sie nachts die Treppe runter, wie ein Gespenst im Pelzmantel, kalkweiß geschminkt, rot gefärbte Haare, darunter komplett nackt. Und angeblich mit einem kleinen Äffchen im Arm. Sie kokst öffentlich im Café. Vor Auftritten trinkt sie angeblich erstmal eine Flasche Cognac. Ihr Frühstück, laut Gerüchten, in Chloroform getränkte Rosenblätter. Irgendwann weiß niemand mehr, was stimmt. Sie beleidigt Zuschauer zurück, wirft mit Sektflaschen, kommt zu spät oder gar nicht, prügelt sich, hat Affären mit Männern und Frauen. Otto Dix porträtiert sie 1925 als eine Frau, die aussieht, als hätte sie 100 Jahre Nachtleben hinter sich. Blutrotes Kleid, totenblasses Gesicht, eingefallene Augen. Sie sieht aus wie 60, obwohl sie erst Mitte 20 ist. Das ist fast unheimlich, denn Anita Berber stirbt kurz darauf mit nur 29 Jahren an Tuberkulose und an ihrem Lebensstil. Nur das Bild von Dix bleibt.
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0: Das bekannte Bild, das Otto Dix damals von Anita Berber angefertigt hat, ist übrigens das Highlight der Sonderausstellung Ruin und Rausch in der Neuen Nationalgalerie. Zu sehen sind Werke, die im Berlin der Weimarer Republik entstanden sind und das noch bis zum 3. Januar 2027, also nächstes Jahr. Schaut mal vorbei, das lohnt sich auf jeden Fall.
1: Weiter geht's hier mit Jungle Carry On. Es ist 7.14 Uhr.

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0: Safe and Sound, Capital Cities auf 100,6 Flux FM. Es ist 7.22 Uhr, kurzer Blick aufs Thermometer, 12 Grad, maximal dann heute 22, ist also nicht ganz so heiß. Morgen wird es dann wieder wärmer mit 27 bzw. 28 Grad.
1: Heute ist ja auch Tag des Hamburgers, Martin, also nicht von den Menschen, die aus Hamburg kommen, sondern das Essen. Wie stehst du zu Hamburger?
0: Ja? Sehr positiv.
1: Wirklich?
0: Ja, klar, ich mag die.
1: Wirklich? Ich finde, Hamburger ist mit das Langweiligste, was man essen kann. Echt? Ohne Käse. Also ich würde mir niemals einen Hamburger holen.
0: Du meinst
1: holen.
0: Jetzt der Unterschied zwischen Hamburger und Cheeseburger oder sowas?
1: Also ich finde, es ist eine komplette Fehlentscheidung, wenn man sich...
0: Für mich ist Hamburger einfach ein Oberbegriff für alles, was da so zusammengeklappt ist.
1: Meinst du Burger?
0: Genau.
1: Ah, okay. Dann streichen wir für dich das Ham da auch einmal raus aus dem Tag heute. Naja, weitere wichtige, also wirklich dann wichtige Termine des Tages gibt es dann gleich bei uns um 7.30 Uhr.
0: Vorher noch Musik von Bahamas und Junior Varsity, Lost and Found, der ist neu.

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0: Dreamers, Trick to Happy auf 100,6 Flux FM. Wunderschönen Start in den neuen Tag. Jetzt geht es um die Themen und Termine des Tages. Es ist 7.30 Uhr.
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1: Wie geht es im Ukraine-Krieg weiter? Darüber beraten heute Wadefuhl und die weiteren EU-AußenministerInnen auf Zypern. Im Vorfeld hat Kommissionspräsidentin von der Leyen mit Zelensky gesprochen, unter anderem auch über einen EU-Beitritt der Ukraine.
0: Jetzt eine kleine Wohlfühlmeldung. 10 Uhr ist die offizielle Eröffnung der Erdbeersaison in Brandenburg. Und zwar im Bersteland im Ortsteil Niewitz. Das ist im Süden von Berlin neben Lübben. Der Gartenbauverband Berlin-Brandenburg und der Spreewaldhof Niewitz laden Politik und auch uns ganz normalen Erdbeerfans ein. Nebenbei gibt es dann auch noch Infos zu modernen, umweltgerechten Erdbeeranbaumethoden.
1: Da schafft es wahrscheinlich unser Regierender heute nicht hin, denn Kai Wegner macht sich gerade warm. Der muss sich wahrscheinlich ein wenig stretchen. Vielleicht redet er sich auch warm, denn er hat einen richtigen Run vor sich. Am Mittag geht es gleich zu 3 Bürgerämtern in Tiergarten, Wedding und Mitte. Kurze Siesta bis 17 Uhr. Am Platz vor dem Abgeordnetenhaus gibt es dann ein Grußwort zum feierlichen Gelöbnis von Soldatinnen und Soldaten der Bundeswehr. 45 Minuten sind dafür eingeplant, bis zum Empfang anlässlich des 77. Jubiläums des Grundgesetzes. Dann 19 Uhr der Abschluss mit einem weiteren Grußwort zum Parlamentarischen Abend der Initiative Mehrwert Berlin.
0: Heute ist dann noch der Salon der grafischen Literatur. Das ist ein Fachtag zum Thema Comic und Graphic Novel in der Bibliothek am Luisenbad. 19 Verlage sind mit dabei, also ziemlich viel Stoff zu lesen. Zum Beispiel der Wandverlag Edition Moderne oder Reprodukt hier aus Berlin. Dazu gibt es Talks und Lesungen. Da sind dann auch Lisa Frühbeiß und Jonas Seufert mit ihrem Comic Schattenleben dabei. Bevor es heute Abend beim Salon der grafischen Literatur die Buchpremiere der beiden gibt, sind sie bei uns zum Interview. Das dann bei Flux FM der Tag um 13.30 Uhr bei Moderatorin Nadine Kreuzer.
1: Und dann gibt es heute noch ein paar berühmte Geburtstagskinder. Einmal Kylie Minogue, die wird 58 Jahre alt, und dann John Fogerty, der wird 81. Jetzt die Frage, spielen wir Kylie oder CCR?
0: Ich würde mich ja für Creedence Clearwater Revival einsetzen.
1: Das wundert mich.
0: Das
1: gar
0: ist
1: nicht.
0: So Musik, die kennt einfach jeder Mensch.
1: Ja. Liegt es vielleicht auch daran, dass deine Mom sich im vergangenen Jahr gegen dich als Konzertpartner entschieden hat und mit einer Freundin zu Kylie Minogue gegangen ist? Jetzt kannst du es wahrscheinlich nicht mehr
0: hören. Ja, ich hatte da, das Konzert wurde damals verschoben von Kylie und ich konnte dann an dem, dem Ausweichtermin nicht.
1: Kylie.
0: Und naja, so ist das dann. Also,
1: okay.
0: CCR hier auf Flux FM.

0: Immer wieder schön. Looking Out My Backdoor, Creedence Clearwater Revival oder kurz CCR. Denn John Fogerty feiert heute 81. Geburtstag. Der ist übrigens immer noch auf Tour. Jetzt gerade in den USA. Vor 2 Jahren hat er sein letztes Konzert hier in Berlin gespielt.
1: Und jetzt geht's gleich weiter mit dem nächsten Geburtstagskind. Adam Green wird heute 45. Wir hören von ihm Friends of Mine. Schönes Aufstehen, es ist 7.36 Uhr.
0: Die große Geburtstagsskala hier auf Lux FM heute, wa?

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1: Und wir nehmen euch jetzt mit in die 80er. Joy Division, Love Will Tear Us Apart. Schönen Start in diesem neuen Tag.

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0: Bisschen ist es noch hin, aber am 14. Oktober spielen sie im Lido und jetzt hier gerade bei uns auf 100,6 Flux FM Soft Loft. Es ist 7:51 Uhr.
1: Musikalisch machen wir weiter mit Nina Chuba, I Can't Sleep. Guten Morgen.

0: Lucy Pearl, Don't Mess With My Man auf 100,6 Flux FM. Die Sonne scheint, es ist der 28. Mai, ein Donnerstag, 7.57 Uhr.
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2: Für uns geht's nach Peterborough, das ist in England und genau dort wohnt auch Rainer, ein 18-jähriger Indie-Artist, der in diesem Jahr schon einige Singles veröffentlicht hat. Eine davon ist Brake Lights, da hören wir gemeinsam rein. Hier ist Rainer.

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2: Mit Sebastian Pasotti. Trotz Waffenruhe, das US-Militär greift erneut Ziele im Iran an. Ziel war ein Militärgelände. Von dem Gelände sei eine Bedrohung für US-Streitkräfte und den kommerziellen Schiffsverkehr in der Straße von Hormuz ausgegangen. Das sagte ein US-Regierungsvertreter. Die Verhandlungen zwischen den USA und Iran laufen derweil sehr stockend. US-Präsident Trump sagt, er werde keinen miesen Deal akzeptieren. Die israelische Armee hat große Teile des Südlibanons zur Kampfzone erklärt. Sie hat alle Bewohner südlich des Harani-Flusses aufgerufen, sich in Sicherheit zu bringen. Der Fluss verläuft etwa 40 Kilometer nördlich der libanesisch-israelischen Grenze. Außerdem sollten sich die Menschen von Infrastruktur der Hisbollah-Miliz fernhalten. Die israelische Armee bereitet sich darauf vor, mit äußerster Härte gegen die Miliz vorzugehen. Dem Ebola-Patienten in der Berliner Charité geht es besser. Die Viruslast sei nach Beginn der Behandlung vor einer Woche stark gesunken, sagt live Erik Sander von der Charité.
3: Glücklicherweise war der Patient zu keinem Zeitpunkt so schwer krank, dass er intensivmedizinisch behandelt werden musste, sprich nicht invasiv beatmet oder keine Organersatzverfahren angewendet werden mussten.
2: Auch der Familie des US-Amerikaners geht es gut. Weder bei der Frau noch den vier Kindern konnte eine Infektion festgestellt werden. Aber auch sie bleiben in Quarantäne. Für Mieter und Vermieter hier in Berlin ist heute ein wichtiger Tag. Bausenator Gäbler stellt den neuen Berliner Mietspiegel vor. Aus dem Mietspiegel lässt sich die ortsübliche Vergleichsmiete ablesen. Für Mieter ist dieser Wert wichtig, weil er Mieterhöhungen eine Grenze setzt. Für Vermieter ist besonders eine steigende Vergleichsmiete gut, dann können sie die Miete stärker erhöhen. Zum Basketball. Alba Berlin steht im Playoff-Halbfinale. Alba gewann das entscheidende fünfte Viertelfinalspiel gegen Vechta mit 98-89. Im Halbfinale der Playoffs wartet auf Alba nun Bamberg. Und zum Fußball, Crystal Palace hat am Abend die Conference League gewonnen. Im Finale in Leipzig setzten sich die Londoner mit 1-0 gegen den spanischen Vertreter Rayo Vallecano durch. Und soweit das Neueste aus der Flux FM Nachrichtenredaktion.
4: Dankeschön, wir sind bei 14 Grad, 22 werden es dann heute maximal. Dazu wieder ein bisschen Wind, blauer Himmel und Sonnenschein, bevor es dann morgen am Freitag wieder ein bisschen wärmer wird mit 27 Grad.
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5: Wir starten in den neuen Tag mit den Foo Fighters. Window, 8:03 Uhr ist es. Am Mikrofon Gianna Battili.
4: Und Martin Gerz, guten Morgen.

0: Der Donnerstagmorgen auf Lux FM mit The Knife. Es ist 8.10 Uhr.
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2: Ab in die Stadtnatur. Entweder ihr entdeckt Berlins Nachtleben mal ganz anders, bei Moths in den Tiergarten. Mit speziellen Lampen werden im Tiergarten Nachtfalter und andere Insekten angelockt, die sonst kaum jemand zu Gesicht bekommt. Die englischsprachige Führung vom Museum für Naturkunde startet am Samstag um 21.30 Uhr an der Amazonenstatue im Tiergarten. Tickets kosten 5 Euro, ermäßigt 2. Oder ihr macht den Kiez selbst ein bisschen grüner. Bei der Mitmachaktion Baumscheiben bepflanzen werden am Eugen-Gerstenmeier-Platz in Steglitz kleine Flächen rund um Straßenbäume mit heimischen Pflanzen verschönert. Gut für Insekten und fürs Stadtklima. Das Ganze gibt's am Sonntag 11 bis 12 Uhr. Die Teilnahme ist kostenlos.
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0: Heldenberg auf 100,6 Flux FM. Dazu gibt's Sonnenschein. Es ist 8.22 Uhr. Guten Morgen und jetzt haben wir wieder was ganz Frisches für euch.
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2: Die kommt dieses Mal aus Österreich von Avec, die sich Metaphern gesucht hat wie Donner, Gezeiten, Regen und Schwerkraft, um damit eine toxische Beziehung zu umschreiben. Das Ganze in ihrer neuen Nummer Madness. Wir hören gemeinsam rein. Hier ist Avec. Sure.

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0: Natural Blues von Moby hier auf 100,6 Flux FM. Schönes Aufstehen, es ist 8.30 Uhr.
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2: Stellt euch vor, euer Körper macht plötzlich, was er will und ihr könnt nichts dagegen tun. Ihr zuckt unkontrolliert, macht Grimassen oder ruft laut Schimpfwörter in der Gegend herum. Das ist der Alltag von Menschen mit Tourette-Syndrom.
0: Betroffen sind nicht nur ihre sogenannten Ticks, sondern auch den Reaktionen der Gesellschaft. Aber wie geht man damit um, wenn ein Großteil der Welt denkt, man sei nicht normal? Darum geht es im Kinofilm Verflucht normal. Flux FM Filmexperte Ron Stocklers.
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3: Schottland Anfang der 1980er. John ist ein normaler Teenager. Er geht zur Schule, spielt Fußball, verbringt Zeit mit Freunden. Alles ändert sich, als er beginnt, unkontrolliert zu fluchen und Leute anzuspucken.
4: Wie sie erzählt, vom strengen Schulverweis und irgendeiner Pein.
5: John, was ist los?
6: Jemand hat seinen Stuhl unter Strom gesetzt, Miss.
5: Psst. John, raus mit dir und krieg dich wieder ein.
3: Er versteht nicht, was passiert. Sein Umfeld reagiert ablehnend. Das Tourette-Syndrom kennt damals kaum jemand. Auch Jahre später als junger Erwachsener ist John, großartig von Robert Aramayo gespielt, isoliert. Dottie, die Mutter eines Freundes, ist eine der wenigen, die ihm Verständnis und Mitgefühl zeigt.
7: Magst du noch was mitessen, John?
8: Nein, ich brauche nichts, danke.
7: Alles klar, hey, kein Problem.
8: Hitler!
7: Wenn du wieder was machen willst, dann meldest du dich, ja?
8: Klar, gern.
5: Was hast du gegen meine Spaghetti Bolognese?
8: Die sind bestimmt gut. Ich muss nur nach Hause.
5: Wie heißt denn du?
8: John.
5: John, schieb deinen Arsch hier rein. In 2 Minuten sitzt du am Tisch. Ich bin Dottie.
8: Du wirst an Krebs sterben. Verflucht, John.
9: Tut mir leid.
5: Alles klar. Tja, freut mich auch sehr.
3: Verflucht normal basiert auf dem Leben des echten John Davidson. Heute ist dieser ein bekannter Aktivist. 2019 wurde ihm gar der Order of the British Empire durch die Queen verliehen. Filmemacher Kirk Jones hat seine Geschichte adaptiert, wobei Gespräche zwischen den beiden über den Alltag mit Tourette die Grundlage waren. Um John vom Projekt zu überzeugen, wählte Jones einen speziellen Weg, wie er erzählt.
10: Gleich am Anfang hat er mir erzählt, dass die Tourette-Gemeinschaft über die Jahre nicht gut behandelt wurde. Oftmals haben sie bei Einladung erlebt, dass sie nur als Scherz dabei waren und gehofft wurde, sie würden etwas Kontroverses sagen. John hatte Bedenken, dass ich so einen Film drehen würde. Ich sagte, dass ich das nicht mache und beruhigte ihn, indem ich ihn zum Executive Producer des Films mache.
3: Das Ergebnis ist kein Leidensdrama, sondern eine Dramedy zum Lachen, Weinen und Hoffen. Vor allem aber ist es ein Film, der seine Figuren ernst nimmt und sie nicht bloßstellt. Etwas, was John laut Regisseur und Drehbuchautor Kirk Jones wichtig war.
10: John sagte zu mir, ignoriere die Ticks, aber ignoriere nicht die Person. Das lässt sich auch auf andere Behinderungen übertragen. Sieh den Menschen und ignoriere alles andere. Und dann sagte er, denk daran, dass dein Normal nicht dasselbe ist wie das aller anderen.
3: Statt Tourette zum Problem zu machen, geht es um den Menschen dahinter. Ehrlich, aufwühlend und witzig. Auch mit Momenten, in denen man nicht so richtig weiß, ob man lachen darf. Auf diese Weise hilft der Film, Tourette und andere neurologische Erkrankungen besser zu verstehen. Kirk Jones gelingt mit Verflucht normal ein Film, der nicht nur verdammt sehenswert ist, sondern auch lange nachwirkt.
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0: 8.34 Uhr ist es. Und ihr hört es schon im Hintergrund. Hier sind New Order, Blue Monday.

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0: Olivia Rodrigo, Drop Dead auf Flux FM. Es ist 8.42 Uhr.
1: Jonna, hast du dir schon mal was gehäkelt oder gestrickt oder zusammengenäht?
0: Ja.
1: So eigene Kleidung?
0: Ich habe schon viele Projekte gestartet, aber es ist eigentlich, glaube ich, nie was Tragbares dabei rumgekommen. Also immer dieses Großprojekt Schalstricken, welches ich immer viel zu spät angefangen habe und dann auch recht schnell wieder die Lust verloren habe. Und ich glaube, ich wollte mir auch schon mal was nähen, aber mit der Hand. Das hätte sehr lange gedauert und allgemein hat mir auch einfach Skillset irgendwie so wenig gefehlt. Du, Martin?
1: Nee, noch nie. Wenn, dann habe ich das machen lassen von meiner Oma oder so oder von unserer ehemaligen Kollegin Miki Sitsch. Die hat auch mal was für mich gemacht. Also wer heute Abend noch nichts geplant hat, aber so ein kreativer Kopf ist und sich gerne mal in einer Nähmaschine ausprobiert, spitzt jetzt die Ohren. Nele Marie Dietz aus der Flux FM Redaktion hat eine Empfehlung für euren Abend.
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3: Am Küchentisch schnell die Hose umnähen, im Hobbyraum Schnittmuster für das erste eigene Kleid anpassen. Der Stolz auf selbstgenähte Klamotten ist kaum zu übertreffen. Heute habt ihr die Chance, eure Nähmaschinenschätze zu präsentieren. Das internationale Kultevent Frogtails kommt von Australien direkt zu uns in den Fluxbau. Egal ob schicker Sommerrock, coole Jeans oder besticktes Shirt. Dresscode ist Hauptsache selbstgemacht. Von 19 Uhr an feiert ihr in kreativer Gesellschaft zu Musik, bestaunt selbstgenähte Outfits und tauscht euch aus. Drinks, DIY-Stationen und Goodiebags gibt's auch noch. Bis 23 Uhr geht das Ganze. Eintritt ist frei.
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1: Wir machen weiter mit Musik von Maximo Park. Quiz Show Clue. Guten Morgen.

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0: Genau so heißt der Song Into the Sun, neu von Robin auf 100,6 Flux FM. Es ist 8.53 Uhr.
1: Und ich habe richtig gute Neuigkeiten, Martin, für dich. Aha. Aus Beelitz. Wir kennen ja Beelitz alle durch Spargelmampfen, ja. Aber da leben ja auch Störche. Mhm. Und die haben ihren eigenen Rekord in diesem Jahr gebrochen. Rate mal, wie viele Storcheier die ausgebrütet haben, erfolgreich.
0: 30?
1: 30? Ja, Entschuldigung, nee, dann müssen wir ein bisschen tiefer stapeln. Es sind vier.
0: Also,
1: Ich dachte, dann sind da irgendwie so
0: 30. 15 Paare oder sowas.
1: Storchpaare. Sollen die sich denn alle auf 30 Eier hocken? Es ist ein Paar.
0: Ach, es ist ein Paar?
1: Ja.
0: Ich dachte, es sind mehrere Paare.
1: Ach so, nee, ich meine, das ist eine Paar. Ja, schade, jetzt wirkt die vier gar nicht mehr so viel bei 30.
0: Wow, vier, so viel, ja. Das ist ja unglaublich. Und das bei einem Paar.
1: Ja, total süß. Davor war der Rekord bei 3 Eiern und jetzt haben sie 4 geschafft. Und
0: schön.
1: Die sind wohl auf und die Verantwortlichen in Beelitz meinen, wo es liegt daran, dass sie einfach ganz viele Regenwürmer gefunden haben. Mäuse und größere Insekten. Also Speiseplan, da müssen wir nochmal drüber sprechen. Ich würde es jetzt nicht essen, aber denen scheint es zu schmecken. Deshalb schönen Start in das neue Jahr für die kleinen Kükchen da.
0: Schön.
1: 4 Stück gleich. Gucken, ob die sich so raufen, ob die spielen, wann die das erste Mal fliegen. Schön.
0: Ja, und ob die dann auch wiederkommen. Ne? So, jetzt gibt's Musik von Tyler, the Creator. Und ihr hört's schon, The Cure, Friday, I'm in Love auf 100,6 Flux FM. Guten Morgen.

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1: Mit Sebastian Pasotti. Die USA haben trotz Waffenruhe wieder Ziele im Iran angegriffen. Ein US-Regierungsvertreter sagte, dass die Schläge einer Anlage galten, die eine Bedrohung für US-Streitkräfte und die kommerzielle Schifffahrt dargestellt hätten. US-Präsident Trump zeigt sich in den Verhandlungen mit dem Iran derweil unzufrieden mit dem jüngsten iranischen Angebot. Er werde keinen miesen Deal akzeptieren, so Trump. Israels Armee weitet ihren Einsatz gegen die Hisbollah-Miliz im Süden des Libanon aus. Das Militär hat die Bewohner mehrerer Gebiete aufgerufen, ihre Häuser zu verlassen. Die Region wurde zur Kampfzone erklärt. Ein israelischer Armeesprecher warf der Hisbollah-Miliz wiederholte Verstöße gegen die Waffenruhe vor. Israels Militär werde mit aller Härte gegen die Miliz vorgehen. Der Ebola-Patient in der Berliner Charité ist auf dem Weg der Besserung. Der US-Amerikaner sei bei seiner Aufnahme vor rund einer Woche noch sehr geschwächt gewesen, sagt Live-Erik Sander von der Charité.
2: Der Patient hat sich sukzessive stabilisiert. Auch die Laborveränderungen sind so wieder zurückgegangen, dass er fast wieder normale Laborwerte hat und es dem Patienten den Verhältnissen entsprechend gut geht momentan.
1: Auch die Frau und die vier Kinder des Patienten sind seit knapp einer Woche in der Charité. Sie sind weiter symptomfrei. Das Ebola-Virus konnte bei ihnen bisher nicht nachgewiesen werden. Ein Mietspiegel kann vor extremen Mieterhöhungen schützen. Bausenator Gäbler stellt heute für Berlin den neuen Mietspiegel vor. Sowohl Mieter als auch Vermieter können darin ablesen, welche Mieten in vergleichbaren Wohnungen gezahlt werden. Dieser Wert ist die ortsübliche Vergleichsmiete. Diese Vergleichsmiete setzt Vermietern Grenzen bei möglichen Mieterhöhungen. Steigt die Vergleichsmiete, haben sie aber auch mehr Spielraum für Erhöhungen. Zum Basketball. Alba Berlin hat das Playoff-Halbfinale erreicht. Alba gewann das entscheidende fünfte Viertelfinalspiel gegen Rastatt Vechta mit 98:89. Im Halbfinale trifft Alba nun auf Bamberg. Spiel 1 ist am Samstag hier in Berlin. Und zum Fußball. Crystal Palace hat die Conference League gewonnen. Im Endspiel in Leipzig gewann die Mannschaft aus London gegen den spanischen Verein Rayo Vallecano 1:0. Und soweit das Neueste aus der Flux FM Nachrichtenredaktion.
3: Dankeschön. Aktuell 15 Grad in Berlin. Es wird noch ein wenig wärmer, 21 Grad in der Spitze. Morgen dann auf jeden Fall 27 Grad auf dem Thermometer. Zum Wochenende hin kühlt es sich dann wieder ein paar Grad ab, 23, 24 Grad. Und im Laufe der nächsten Woche sieht es dann vergleichbar aus.
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5: Damit ist es 9.03 Uhr. Am Mikrofon für euch Martin Gerz
3: und Jonna Battilli.
5: Musik kommt von The Temper Trap.

0: Der Donnerstagmorgen auf Lux FM mit Florence in the Machine. Hunger, es ist 9.10 Uhr.
1: Nostalgischer Sound, hymnische Indie-Pop-Songs und als euphorisches Stadiongefühl, was die Songs hervorrufen. Dafür stehen die Bleachers. Mittlerweile sind 5 Alben draußen. Seit neuestem Everyone for 10 Minutes. Das ist unser Album der Woche. Und die Band aus New Jersey ist ja um den Kopf Jack Antonoff rum aufgebaut und mit dem hat sich unsere Kollegin Selina Riedel unterhalten.
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3: Die Bleachers haben schon immer ein Faible für große Gefühle. Ihr neues Album Everyone for 10 Minutes taumelt erneut zwischen Euphorie, Romantik und der Zerbrechlichkeit des Angekommenseins.
4: Jamie

0: Dass Frontmann Jack Antonoff vor 2 Jahren die Schauspielerin Margaret Qualley geheiratet hat, trägt spürbar zur emotionalen Tiefe der Platte bei.
1: Das zu bekommen, wovon man immer geträumt hat, bringt eine Intensität mit sich, aus der ich unglaublich viel Inspiration gezogen habe. Aber es hat 2 Seiten. Du findest einen wundervollen Menschen, erlebst etwas Wundervolles oder verliebst dich in jemanden und plötzlich hast du etwas, das du verlieren kannst. Vieles von meinem Schreibprozess entsteht genau aus diesem Zwischenraum heraus, sich damit auseinanderzusetzen. Aus der Selbstreflexion, der Angst und der Unsicherheit, die entstehen können, wenn man endlich etwas hat, von dem man immer geträumt hat und das man liebt.
0: Seine Frau ist für Antonoff dabei weit mehr als nur Muse und Inspiration. Sie ist seine Zuhörerin, Kritikerin und Schauspielkollegin. Im Musikvideo zu You and Forever tanzt Qualley federleicht wie eine Ballerina durch ihre Wohnung, während Antonoff aufgewühlt durch die Straßen wandert und Schläge kassiert.

0: Track Of Everyone For 10 Minutes hebt Antonov besonders hervor. Als direkte, fast intime Widmung an seine Frau.
1: Die Songs sind zwar sehr konkret, aber gleichzeitig drehen sich alle um ein übergeordnetes Thema. Bei diesem Album geht es wirklich um das Leben, die Liebe, die Kommunikation und darum, die Tür zum nächsten Kapitel der Welt aufzustoßen. Aber wenn es einen Song gibt, der ihr gewidmet ist, dann ist es wahrscheinlich I'm Not Joking, der letzte Song auf dem Album.
0: Den Song schreibt Jack Antonoff, während er mit Margaret Qualley einige Zeit in Italien lebt. Dort holt er auch seine Band dazu. In einem kleinen Studio, ohne das gewohnte Equipment, ohne die üblichen Instrumente und Ablenkungen, entsteht schließlich I'm Not Joking.

0: Mit dem Album im Gepäck gehen die Bleachers auf Welttournee. Bleachers Forever heißt die Tour und der Titel steht dabei weniger für ein Ende als für ein Versprechen, dass es immer weitergeht.
1: I never know about the future, I only...
2: Ich weiß nie genau, was die Zukunft bringt. Ich habe eigentlich nur den Moment direkt vor mir und Begriffe wie für immer, Beständigkeit oder Ewigkeit sind für mich eher abstrakte Konzepte. Auch der Song You and Forever spielt mit dieser Idee, mit dem, was wir aus Beziehungen und Begegnungen mitnehmen. Und gerade jetzt mit dieser besonderen Verbindung zu unserem Publikum fühlt es sich so an, als gäbe es so etwas wie eine Ewigkeit, egal was passiert. Genau deshalb hatte ich das Gefühl, dass jetzt der richtige Moment ist, die Tour so zu nennen.
0: Jack Antonoff will also nichts weiter als die Ewigkeit. Oder zumindest das Gefühl davon. Na dann, Bleachers Forever, lang leben die Bleachers.
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4: Wir hören rein, hier sind die Bleachers mit einem neuen Song, Sideways.

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0: Lotte, Teil von mir auf Lux FM. Es ist 9.22 Uhr.
1: Kurzes Wetter, 16 Grad aktuell, maximal dann heute 22 Grad. Dazu wieder ein bisschen Wind, also das Wetter so wie gestern. Und musikalisch geht's jetzt weiter mit Franz Ferdinand, Take Me Out.

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0: Almost Monday mit No More Regrets auf 100,6 Flux FM. Gleich ist es 9.30 Uhr.
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2: Eine Serie nach der anderen binge-watchen ist dann irgendwann auch irgendwie öde. Und ein Schritt vor die Tür lohnt sich besonders diesen Freitag. Beim African Book Festival hört ihr spannende Geschichten und bekommt Einblicke in afrikanische Kulturen und Diaspora. Mehr von FluxFM-Redakteurin Nele Marie Dietz.
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4: Dieses Mal läuft das Festival etwas anders ab. Passend zum Motto Welcome to the Club wurde das Programm gemeinsam mit BesucherInnen der vorherigen Ausgabe zusammengestellt. Heißt, ihr lernt euch kennen, bekommt persönliche Buchempfehlungen und kommt in Austausch mit den SchriftstellerInnen. 20 Buchclubs und 23 afrikanische und afrodiasporische AutorInnen stehen auf dem Line-Up. 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In Zeiten von Budgetkürzungen und Abhängigkeiten von Literaturpreisen von der südafrikanischen Bestseller-Autorin Dudu Buzani Dube. Am Sonntag befasst ihr euch mit toxischen Männlichkeitsbildern, Literatur und Aktivismus und vielen neuen Veröffentlichungen.
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2: Snow Patrol. Shut your eyes um 9.32 Uhr.

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0: Meinst du, es ist möglich, als normalsterbliche Person auch mal so einen Ton hinzukriegen? Weil ich finde das echt...
1: Selbstverständlich. Jeden Tag
0: wirklich?
1: Bei mir unter der Dusche, natürlich.
0: Ach so. Wenn du irgendwie schon wieder Probleme hast, wenn es am Rücken zwickt oder wie.
1: Ja, genau.
0: Ja, auf jeden Fall finde ich die Stimme sehr, sehr krass. Riem auf Lux FM. Das Bild kriege ich nicht aus dem Kopf. 9.39 Uhr.
1: Portugal the Man hören wir jetzt mit Dummy. Wunderschönen Start in den Tag.

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1: Jetzt übernimmt hier Hozier im Programm Take Me to Church.

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0: freue ich mich jedes Mal, wenn sie laufen. Klaus-Johann Grobe auf 100,6 Flux FM. Geschichten aus erster Hand. Es ist 9.56 Uhr.
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2: Mit dem künstlerischen Erfolg ist es ja so eine Sache. Anfangs wollen den wahrscheinlich die meisten haben, aber je erfolgreicher man wird, desto weniger Privatsphäre hat man. Leute wollen einen irgendwie kommerziell ausschlachten. Moika vergleicht das Ganze mit Icarus, dass man irgendwie so gegen der Sonne fliegt und dann doch immer wieder sich verbrennt und dann sich denkt, so okay, ist ein Aufstieg jetzt eigentlich gerade noch das Richtige? Vertont hat sie das in der gleichnamigen Nummer Icarus von Moika.

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3: Mit Sebastian Pasotti. Der Iran hat auf die neuen US-Angriffe reagiert. Nach Angaben des staatlichen Fernsehens haben die Revolutionsgarden einen US-Stützpunkt ins Visier genommen. Wo dieser liegt, wurde nicht genannt. Allerdings meldet das mit den USA verbündete Kuwait aktuell Drohnen- und Raketenangriffe. Im ganzen Land heulten Sirenen, die Luftabwehr ist im Einsatz. Die USA hatten zuvor ein iranisches Militärgelände angegriffen. Davon sei eine Bedrohung für US-Streitkräfte und den kommerziellen Schiffsverkehr ausgegangen, sagen die USA. Offiziell gilt zwischen den Vereinigten Staaten und dem Iran weiter eine Waffenruhe. Die israelische Armee hat große Teile des Südlibanons zur Kampfzone erklärt. Sie hat alle Bewohner südlich des Arani-Flusses aufgerufen, sich in Sicherheit zu bringen. Der Fluss verläuft etwa 40 Kilometer nördlich der libanesisch-israelischen Grenze. Außerdem sollten sich die Menschen von Infrastruktur der Hisbollah-Miliz fernhalten. Die israelische Armee bereite sich darauf vor, mit äußerster Härte gegen die Miliz vorzugehen. Das ging schneller als erwartet. Wegen einer Stellwerkstörung wurden längere Einschränkungen auf der Strecke zwischen Berlin und Hamburg befürchtet. Doch die Reparatur ist bereits abgeschlossen. Der Bahnverkehr rolle wieder uneingeschränkt, sagte ein Sprecher der Deutschen Bahn. Die Reparaturarbeiten in dem ausgefallenen Stellwerk nahe Lüneburg konnten in den frühen Morgenstunden früher als geplant abgeschlossen werden. Seit gestern Nachmittag war es auf der wichtigen Strecke Berlin-Hamburg zu Verspätungen und Ausfällen gekommen. Verkehrsminister Schnieder dämpft die Hoffnungen auf eine Verlängerung des Tankrabatts. Er sagte dem Handelsblatt, der Staat komme irgendwann an die Grenze seiner Möglichkeiten. Die befristete Steuersenkung läuft in gut einem Monat aus. Schnieder würde im Anschluss gerne den Güterverkehr in den Blick nehmen, da diese Preise weitergegeben würden anhand von Lebensmitteln und Waren des täglichen Bedarfs. Für Mieter und Vermieter hier in Berlin ist heute ein wichtiger Tag. Bausenator Gäbler stellt den neuen Berliner Mietspiegel vor. Aus dem Mietspiegel lässt sich die ortsübliche Vergleichsmiete ablesen. Für Mieter ist dieser Wert wichtig, weil er Mieterhöhungen eine Grenze setzt. Für Vermieter ist besonders eine steigende Vergleichsmiete gut, dann können sie die Miete stärker erhöhen. Und soweit das Neueste aus der Flux FM Nachrichtenredaktion.
4: Dankeschön. Ein paar kleine Wolken sind unterwegs, sonst blauer Himmel und viel Sonnenschein. Die Temperaturen super angenehm, 17 Grad aktuell, 22 Grad dann heute maximal, bevor es dann morgen am Freitag wieder etwas wärmer wird mit maximal 27 Grad.
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5: Somebody's Child, Porcelain, hier 100,6 Flux FM. 10.03 Uhr ist es. Schönen Start in den Donnerstagmorgen. Für euch weiterhin am Mikrofon Gianna Battilli
4: und Martin Gerz. Moin.

0: Sirens auf Lesbos. Am Donnerstagmorgen auf Lux FM, es ist 10.09 Uhr.
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0: Sex in the Hatchet Man Hotel Room auf 100,6 Flux FM. Schönen Start in den Tag. Es ist 10.18 Uhr und jetzt gibt's eine Menge neue Musik.
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2: Die kommt von deutschen Hip-Hop-Artists aus Berlin namens Audio 88 und Yesin. Die machen zusammen Solo, die machen Solo-Sachen, die machen aber auch gerne zusammen Sachen, haben schon mehrere Alben rausgebracht. Jetzt gibt's eine neue Platte, seit ein paar Tagen Zeit zu sterben. Und die Tour ist auch sehr, sehr beliebt. Zum Beispiel das Berlin-Konzert am 27. Juni ist schon restlos ausverkauft. Wir haben hier eine neue Single auf dem Plattenteller. Audio 88 und Yesin immer noch zwei Herren Gedeck.
3: Ja, mach's mal nochmal zwei Herren Gedeck, bitte.
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0: I'm calling. Die Gruppe Tennis hier auf 100,6 Flux FM. Es ist 10:26 Uhr.
1: Weiter geht's mit den Giant Rooks Wanted Back.

0: Die Sonne scheint, dazu die Giant Rooks mit Wanted Back auf 100,6 Flux FM. Es ist gleich 10.30 Uhr.
1: 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Bei skandalumwitterten It-Girls denke ich eigentlich als erstes an so Lindsay Lohan, Paris Hilton, Kim Kardashian. Aber eine Frau war damit schon viel früher dran, und zwar 100 Jahre davor. Sie war ein It-Girl hier aus Berlin, femme fatale, aus den goldenen 20ern, die Geschichte geschrieben hat. Anita Berber, Flux FM-Redakteur, Matti Geier kennt ihre Geschichte.
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4: Berlin 1923. Kabarett Weiße Maus. Irgendjemand grölt aus dem Publikum. Die Frau auf der Bühne stoppt ihren Tanz, springt direkt auf seinen Tisch und pinkelt dem Störenfried aufs Gedeck. Das ist Anita Berber. Tänzerin, Schauspielerin und Berlins größter Skandal auf zwei Beinen. Wenn sie irgendwo auftaucht, rechnen die Leute automatisch mit Polizeieinsatz, Geschrei oder mindestens einem kaputten Möbelstück. Dabei beginnt alles ganz harmlos. Tanzunterricht, Schauspielunterricht, gutes Haus. Aber dann kommt Berlin. Und während andere noch versuchen, geschniegelt auszusehen, läuft sie schon im Männersmoking rum, mit Monokel im Auge und knallroten Lippen. Sie tanzt erst halb, später komplett nackt. Ihre Programme heißen Tänze des Lasters, des Grauens und der Ekstase, also ungefähr wie die Schlagzeilen am nächsten Morgen. Zusammen mit ihrem Bühnenpartner Sebastian Droste tanzt sie Morphium, Kokain, Wahnsinn, Selbstmord und Syphilis. Anita Berber macht quasi Nervenzusammenbruch als Kunstform. Das Publikum ist oft völlig fassungslos oder komplett begeistert. Meistens beides gleichzeitig. Im Adlon marschiert sie nachts die Treppe runter, wie ein Gespenst im Pelzmantel, kalkweiß geschminkt, rot gefärbte Haare, darunter komplett nackt. Und angeblich mit einem kleinen Äffchen im Arm. Sie kokst öffentlich im Café. Vor Auftritten trinkt sie angeblich erstmal eine Flasche Cognac. Ihr Frühstück, laut Gerüchten, in Chloroform getränkte Rosenblätter. Irgendwann weiß niemand mehr, was stimmt. Sie beleidigt Zuschauer zurück, wirft mit Sektflaschen, kommt zu spät oder gar nicht, prügelt sich, hat Affären mit Männern und Frauen. Otto Dix porträtiert sie 1925 als eine Frau, die aussieht, als hätte sie 100 Jahre Nachtleben hinter sich. Blutrotes Kleid, totenblasses Gesicht, eingefallene Augen. Sie sieht aus wie 60, obwohl sie erst Mitte 20 ist. Das ist fast unheimlich, denn Anita Berber stirbt kurz darauf mit nur 29 Jahren. An Tuberkulose und an ihrem Lebensstil. Nur das Bild von Dix bleibt.
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0: Das bekannte Bild, das Otto Dix damals von Anita Berber angefertigt hat, ist aktuell übrigens das Highlight der Sonderausstellung Ruin und Rausch in der neuen Nationalgalerie. Die Poster dazu seht ihr in der ganzen Stadt. Überall hängt Anita gerade. Zu sehen sind die Werke, die in Berlin bei der Weimarer Republik oder zu Zeiten der Weimarer Republik entstanden sind. Und zwar noch bis zum 3. Januar 2027. Ein bisschen Zeit haben wir denn also noch bis nächstes Jahr sogar.
1: 10.33 Uhr ist das Musik. Gibt es von Flum gemeinsam mit London Grammar. Let you know. Schönen guten Morgen.

0: Death Cab for Cutie, Soul Meets Body auf 100,6. Flux FM, Musik aus dem Jahr 2005. Da ist auch schon wieder ganz schön viele Jahre angesetzt, aber klingt immer noch super. Es ist 10.40 Uhr.
1: Ich muss jetzt einfach ganz ehrlich zugeben, ich weiß jetzt nicht, ob die nächste Person, die jetzt hier spielt, Versace heißt. Obwohl ich mir das eigentlich nicht vorstellen kann. Oder Versace?
0: Wie die Modemarke, nur mit R hinten.
1: Echt, wirklich? Versace? Ja,
0: Versace. Ja,
1: geil, finde ich fantastisch. Habe ich davon noch nicht gehört. Hat man jetzt vielleicht auch mitbekommen. Wir sind Versace mit Rennfahrer. Schönen Start in den Donnerstag. Es ist 10.40 Uhr.
0: Moinsen.

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0: Anna Frango, Elettrizo, auf 100,6 Flux FM, es ist 10.50 Uhr.
1: Wir haben jetzt Musik für euch von Bella Kay. Love it, love it, love it,
0: nee,
1: love it.
0: I love it.
1: I love it. I love it. Habe ich ein I unterschlagen?
0: Bitte, sag das
1: ja
0: noch einmal. Einmal noch.
1: I love it, I love it, I love it.
0: Okay.

0: The Blaze Eyes auf Lux FM. Es ist 10.57 Uhr.
1: Einen Song haben wir noch für euch. Cassia mit Love Drunk. Den spielen wir euch ab, denn wir müssen jetzt langsam aber sicher raus aus dem Studio und Platz machen für die nächste Sendung, für die nächste Moderatorin. Nadine Kreuzer steht hier schon in den Startlöchern. Also wir beiden sagen erstmal Tschüssi. Wir hören uns am Samstag wieder. Morgen sind wir beide nicht hier, weil wir was anderes zu arbeiten haben.
0: Och Mensch, naja, schade.
1: Passiert schon.
0: Vermisst uns nicht zu sehr. Es wird morgen trotzdem ganz toll. Es gibt ganz viele Gründe, dann wieder einzuschalten von 6 Uhr an oder lasst das Radio am besten komplett an. Ja, das war's von unserer Seite. Mein Name ist Gianna Battilli.
1: Und mein Name ist Martin Gerz. Bis bald.

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2: Mit Ralf Gulke. Der Geheimdienstausschuss des Bundestages stellt Überlegungen für den Fall an, dass die AfD in einem Bundesland an die Regierung kommt. Der Vorsitzende des Parlamentarischen Kontrollgremiums, Henrich Mann, hält es für denkbar, den betreffenden Landesverfassungsschutz vom bundesweiten Informationsaustausch auszuschließen. Der CDU-Politiker sagte dem Tagesspiegel, sensible Informationen dürften nicht an verfassungsrechtlich bedenkliche Parteien gelangen. In Sachsen-Anhalt wird Anfang September gewählt, die AfD liegt in Umfragen vorn. Verkehrsminister Schnieder dämpft die Hoffnungen auf eine Verlängerung des Tankrabatts. Er sagte dem Handelsblatt, der Staat komme irgendwann an seine Grenzen. Die befristete Steuersenkung läuft in gut einem Monat aus. Schnieder würde im Anschluss gerne den Güterverkehr in den Blick nehmen, da diese Preise weitergegeben würden anhand von Lebensmitteln und Waren des täglichen Bedarfs. Der Iran-Krieg droht trotz der eigentlich geltenden Waffenruhe zu eskalieren. Zum zweiten Mal in dieser Woche griffen die USA in der Nacht Ziele in Iran an. Das Mullah-Regime reagierte nach eigenen Angaben mit einem Vergeltungsschlag auf einen nicht näher benannten US-Stützpunkt. Die US-Armee teilte mit, die Angriffe seien wieder rein defensiv gewesen. Unter anderem seien 4 Drohnen abgeschossen worden. Unabhängig prüfen lassen sich beide Angaben nicht. Israel hat nach eigenen Angaben wieder Ziele der pro-iranischen Hisbollah in der südlibanesischen Stadt Tyros angegriffen. In einer neuen Evakuierungsanordnung an die Einwohner erklärte die Armee, sie sei gezwungen, entschlossen vorzugehen. Auf TV-Bildern sind schwere Explosionen zu sehen. Israel hatte seinen Militäreinsatz in den vergangenen Tagen ausgeweitet. In der Debatte um einen europäischen Sondergesandten für Verhandlungen mit Russland hat die EU-Außenbeauftragte Kallas vor einer Falle gewarnt. Sie sagte vor einem EU-Außenministertreffen auf Zypern, Europa diskutiere noch, während Moskau längst entschieden habe, wer geeignet sei und wer nicht. Kremlchef Putin hatte sich für seinen Freund Altkanzler Schröder ausgesprochen. Die EU lehnte den Vorschlag einhellig ab. Soweit das Neueste aus der Flux FM Nachrichtenredaktion. Das Wetter. Heute viel Sonne bei nur wenigen lockeren oder dünnen Wolken, dabei trocken und weniger windig als gestern. Die Höchsttemperaturen liegen bei 22 Grad. Morgen viel Sonne, am Nachmittag dann Aufzug von Schleierwolken, aber weiterhin trocken. Es wird wieder wärmer mit Höchstwerten von 28 Grad. Ab Sonnabend müssen wir dann mit längerem Regenwetter rechnen.
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3: Hey, kurz nach 11, einen wunderschönen guten Tag. Kaum zieht man hier mal einen langen, luftigen Rock an, ist man nicht mehr Natze, sondern hey, Shakira! Shakira 69 hat mich eben gerade genannt. Frechheit.

0: Slave to the Radio. Silvan Esso auf 100,6 Flux FM an einem sonnigen Donnerstagvormittag, ihr Lieben. Am 21. Juni ist wieder Fat Dilla Musik bei uns in der Stadt und auch in diesem Jahr wird es wieder in Neukölln eine Rough Trade Open Air Bühne geben, präsentiert von Flux FM, und da werden wir unter anderem Babysmith auf die Bühne hieven, zwei Australierinnen, die es nach Berlin verschlagen hat. Mein Kollege, Musikredakteur Micha Gehrig, stellt sie euch vor.
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2: Ray Saunder und Saxon Gable stammen beide aus kleinen Küstenstädtchen an der australischen Ostküste. Ihre Wege kreuzen sich aber erst in Berlin, am Cotty, so Ray.
3: Wir hatten einen gemeinsamen Freund, der meinte, wir sollten uns mal treffen, weil wir hier beide keine FreundInnen haben. Deswegen haben wir uns am Cottbusser Tor getroffen. Zwei Fremde, die sich am Bahnsteig kennenlernen.
2: Es klickt sofort zwischen den beiden, persönlich, aber auch musikalisch. Sie werden ein Paar und BandkollegInnen. Babysmith heißt ihr aktuelles Projekt, mit dem sie bisher zwei EPs veröffentlicht haben. Im Juli folgt ihr erstes Album.

0: Die beiden nehmen von Beginn an alles selbst in die Hand, vom Songwriting über die Produktion bis hin zur eigenen Homepage. Aus finanziellen Gründen, aber auch aus einem DIY-Spirit heraus.
1: Wir haben viele Fehler gemacht, aber das hat uns sehr viel gelehrt. Man muss einfach ganz viele Dinge ausprobieren und bei vielen Sachen auch scheitern. Dadurch wird man besser und lernt so viel dazu, wie man eben kann. Niemand anderem liegt ein Projekt so am Herzen wie dir selbst.
2: Because no one's gonna care about your project as much as you, you know?

0: Inspiration finden Ray und Saxon in Musik, mit der sie beide aufgewachsen sind. Viel 60s, aber auch Grunge der 90er. Und auch Berlin als Stadt fließt in die Musik von Babysmith, auch wenn die Magie der Stadt immer schwieriger zu finden ist, so Saxon.
1: Ich war vor kurzem spazieren, als die Sonne gerade unterging. Da war dieser Saxophonist auf einer Brücke. Das war irgendwie magisch, weil ich da gemerkt habe, dass die Stadt, in die ich mich verliebt habe, immer noch da ist. Einfach nur ein Typ mit seinem Saxophon, der großartige Musik macht. Ich habe mich einfach für ein paar Stunden dazugesetzt. Leider erlebt man sowas immer seltener.

0: Was am Bahnsteig am Cottbusser Tor begann, gipfelt für die beiden AustralierInnen in Kürze in ihrem ersten richtigen Album. Lately Love is Dead wird es heißen. Der nächste Schritt für Baby Smith. Angesichts des Talents der beiden und des Willens, aber sicher nicht der letzte.
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3: Die neue Platte von Baby Smith kommt am 10. Juli, aber ihr könnt die Band schon

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Und wir hören von denen jetzt mal einen Song. Limoncello River.

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Marie Fröß mit Como Ouro und davor Tame Impala, The Less I Know, The Better. Kevin Parker, der dahinter steckt, den habe ich gestern erst in so einer Session gesehen im Netz. Das ist so faszinierend, wenn Menschen so krasse, gute Songs schreiben können oder produzieren können, aber eigentlich ja gar nicht so eine richtig fette Stimme haben. Aber trotzdem kann man ja auch aus kleinen Stimmen mit technischen Möglichkeiten große Sachen machen. Und der Hauptsache, das Gesamtergebnis stimmt und das ist ja jedes Mal sehr überzeugend. So, jetzt Sparkling, ein Trio aus Köln für euch. I love you so.

0: Benny Belson mit The Club Rock bei 100,6 Flux FM. Der Mellow Park steht seit Jahren für Jugendkultur, Gemeinschaft, kreative Freiräume in Berlin. Und genau dort findet am Samstag ein ganz tolles Festival statt. Ein Benefizfestival, mehr als Musik. Und das wird organisiert von tollen jungen Menschen. Es gibt Live-Musik natürlich auf der Bühne, Kunst und ein klares Ziel. Es ist für den guten Zweck. Was da genau passiert und was hinter mehr als Musik steckt, das werden uns jetzt mal Emma und Karl verraten, denn die habe ich hier an der Strippe. Hallo ihr zwei.
1: Hallöchen.
2: Schön, dich zu hören.
0: Ja, Dito, wir freuen uns, dass es klappt und dass wir vor allen Dingen euch, werter Hörerschaft, hier nochmal sagen können, dass am übermorgigen Tag, am Samstag im Mellow Park, ein richtig cooles Festival stattfindet. Was ist mehr als Musik? Erzählt uns das mal.
1: Mehr als Musik hat sich vor einem Dreivierteljahr gegründet und der Wunsch war es, junge Kultur zu fördern. Und das haben wir geschafft, vor allen Dingen jetzt mit diesem Festival. Mehr als Musik bietet, wie du gerade schon gesagt hast, Kunst, Musik. Wir haben ganz tolle Live-Acts. Yola tritt auf, Hedjet, Julie.
2: Und Haus F.
1: Und
2: das Geile ist, die sind alle in Berlin ansässig. Also es ist auch Berliner Kultur, die gefördert werden. Haus F zum Beispiel kommt, glaube ich, vom Beethoven-Gymnasium, also in Berlin aufgewachsen und sind eine Schülerband und wir versuchen, Berliner Kultur zu fördern.
0: Ja, genau. Das sind aber richtig gute Künstler, ne? Das ist nicht, dass man denkt, so Schülerband oder so, die sind richtig gut am
2: Start, genau.
0: Also super talentiert und machen richtig, haben auch viele Fans und so. Also
2: ja, genau, Haus F hat jetzt auch vor einer Woche das ganze Lido voll gemacht, also 600 Personen und sind auf Spotify total erfolgreich. Und ja, die starten gerade alle total durch und haben auf jeden Fall mega Bock. Wir werden am Samstag ordentlich abreißen.
0: Sehr gut. Also es ist eine gute Gelegenheit, Künstlerinnen und Künstler nochmal zu entdecken, kurz bevor die Rakete richtig zündet.
2: Absolut, absolut. Und genau, und dann gibt es von 22 Uhr bis 2 Uhr auch DJ-Live-Sets, also zum Tanzen und schönen Abend haben.
0: Und das geht aber auch an den guten Zweck, das, was an Eintritt eingenommen wird, ne?
2: Genau, so ist es. Also alle Gewinne werden gespendet. Wir spenden an humanitäre Hilfe, genau an Sea-Watch und Ärzte ohne Grenzen. Und dann geht ein Drittel noch an Jugendarbeit in Berlin.
0: Mhm. Wie kam jetzt die Zusammenarbeit mit dem Mellow Park und warum passt das so gut?
1: Genau, Karl hat ein Musikprojekt, das heißt Kiez. Und wir haben hier vor Ort im Februar ein Konzert veranstaltet. Und dann kam es zur Sprache, dass man den Raum hier nutzen kann und dann kam sofort die Idee auf, okay, wir gründen ein Kollektiv, wir veranstalten ein Festival und der Mellow Park hat uns diesen Raum gegeben, hat mit uns geplant und ohne die wäre das nicht möglich gewesen.
2: Also auch nochmal ein riesen Shoutout an die, das ist ein unglaublicher Verein, die dauernd junge Kulturschaffende unterstützen.
0: Super.
2: Wirklich mega.
0: Also steht was richtig Tolles an am Samstag, unbedingt vorbeikommen. Tickets kosten 25 Euro.
2: Genau, 25 Euro kostet das normale Ticket und 20 Euro für U18-Jährige.
0: Aha, das ist ja nochmal gut zu wissen. Und da ist dann aber auch alles mit drin, Kunst, Musik und der ganze schöne Abend, den man da verlieben kann. Ihr werdet von hinten jetzt noch gefilmt, wer steht denn dahinter?
2: Ja, genau, da steht der Lars.
1: Das ist, liebe Lars.
2: Der ist Lars. Teil vom Mellow Park und unterstützt uns ganz stark bei dem Festival, beim Aufbau. Wir sind hier gerade tatsächlich auch beim Mellow Park. Mhm. Hinter uns wird die Bühne aufgebaut mit unseren Technikern zusammen. Das wird hammermäßig.
0: Sehr gut. Also, ihr habt's gehört, liebe Hörerinnen und Hörer. Mehr als Musik, ein ganz tolles Benefizfestival läuft am Samstag im Mellow Park. Unbedingt vorbeikommen, unterstützen und vor allen Dingen einen richtig guten Abend haben. Emma und Karl haben davon berichtet. Wann geht's genau los?
2: Der Einlass ist um 16 Uhr und 17 Uhr beginnen dann die ersten Acts. 22 Uhr schalten wir dann um von Live-Acts zu DJs. Bis dann 2 Uhr halt.
0: Sehr gut. Dann wünsche ich euch eine richtig gute Veranstaltung und vielen
2: Dankeschön.
0: Dank für das tolle Engagement und dass auch viel eingenommen wird und viel gespendet wird und man gleichzeitig
2: das
0: natürlich auch noch einen guten Abend haben kann. Macht's gut.
2: Ja, Emma, wir freuen uns auf euch.
0: Yeah. Macht's gut. Ciao.

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3: Ab in die Stadtnatur. Entweder ihr entdeckt Berlins Nachtleben mal ganz anders bei Moths in the Tiergarten. Mit speziellen Lampen werden im Tiergarten Nachtfalter und andere Insekten angelockt, die sonst kaum jemand zu Gesicht bekommt. Die englischsprachige Führung vom Museum für Naturkunde startet am Samstag um 21.30 Uhr an der Amazonenstatue im Tiergarten. Tickets kosten 5 Euro, ermäßigt 2. Oder ihr macht den Kiez selbst ein bisschen grüner. Bei der Mitmachaktion Baumscheiben bepflanzen werden am Eugen-Gerstenmeier-Platz in Steglitz kleine Flächen rund um Straßenbäume mit heimischen Pflanzen verschönert. Gut für Insekten und fürs Stadtklima. Das Ganze gibt's am Sonntag 11 bis 12 Uhr. Die Teilnahme ist kostenlos.
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1: Blonde Shell ist die amerikanische Alternative-Rock-Künstlerin Sabrina Teitelbaum, die international sehr gelobt wird von verschiedensten Medien. NME, Guardian, Vogue. Und sie hatte auch fett ein Live-Debüt beim Coachella-Festival und wurde da richtig abgefeiert. Es gibt einen neuen Song von ihr, den haben wir auf unsere Playliste getan für euch. Blonde Shell mit Heart Has to Work So Hard.

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2: Mit Ralf Gulke. Bundesverkehrsminister Schnieder glaubt nicht an eine Verlängerung des Tankrabatts. Er sagte dem Handelsblatt, der Staat stoße an seine Grenze. Stattdessen könnte der Güterverkehr entlastet werden. Das hätte große Auswirkungen auf den Alltag, so Schnieder, weil Waren weniger teuer würden. Der Tankrabatt gilt noch bis Ende Juni. Der Geheimdienstausschuss des Bundestages stellt Überlegungen für den Fall an, dass die AfD in einem Bundesland an die Regierung kommt. Der Vorsitzende des Parlamentarischen Kontrollgremiums Henrich Mann hält es für denkbar, den betreffenden Landesverfassungsschutz vom bundesweiten Informationsaustausch auszuschließen. Der CDU-Politiker sagte dem Tagesspiegel, sensible Informationen dürften nicht an verfassungsrechtlich bedenkliche Parteien gelangen. In Sachsen-Anhalt wird Anfang September gewählt, die AfD liegt in Umfragen vorn. Der Iran-Krieg droht trotz der eigentlich geltenden Waffenruhe zu eskalieren. Zum zweiten Mal in dieser Woche griffen die USA in der Nacht Ziele in Iran an. Das Mullah-Regime reagierte nach eigenen Angaben mit einem Vergeltungsschlag auf einen nicht näher benannten US-Stützpunkt. Die US-Armee teilte mit, die Angriffe seien wieder rein defensiv gewesen. Unter anderem seien 4 Drohnen abgeschossen worden. Unabhängig prüfen lassen sich beide Angaben nicht. In der Debatte um einen europäischen Sondergesandten für Verhandlungen mit Russland hat die EU-Außenbeauftragte Kallas vor einer Falle gewarnt. Sie sagte vor einem EU-Außenministertreffen auf Zypern, Europa diskutiere noch, während Moskau längst entschieden habe, wer geeignet sei und wer nicht. Kreml-Chef Putin hatte sich für seinen Freund Altkanzler Schröder ausgesprochen. Die EU lehnte den Vorschlag einhellig ab. Die zweithöchste Hitzewarnstufe in Frankreich ist auf den Großraum Paris ausgeweitet worden. Dort werden bis zu 35 Grad erwartet, so der Wetterdienst. Im Süden des Landes könnte das Thermometer auf 39 Grad steigen. Die Regierung hat eine Krisensitzung einberufen. Sie steht in der Kritik, die Bevölkerung nicht ausreichend auf die immer heißeren Temperaturen vorzubereiten und sie zu schützen. Soweit das Neueste aus der Flux FM Nachrichtenredaktion. Das Wetter. Heute viel Sonne bei nur wenigen lockeren oder dünnen Wolken, dabei trocken und weniger windig als gestern. Die Höchsttemperaturen liegen bei 22 Grad. Morgen viel Sonne, am Nachmittag dann Aufzug von Schleierwolken, aber weiterhin trocken. Es wird wieder wärmer mit Höchstwerten von 28 Grad. Ab Sonnabend müssen wir dann mit längerem Regenwetter rechnen.
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3: Da habt ihr ja mal wieder genau die richtige Entscheidung getroffen und die 100,6 eingestellt. Ich wäre bereit für die nächste Stunde. Seien Sie dabei. Mein Name ist Nadine Kreuzer. Jetzt hören wir Licky Lee. Und die ist happy now.

0: LCD Sound System mit North American Scum. Flux FM läuft um kurz nach 12. Stellt euch vor, euer Körper macht plötzlich, was er will und ihr könnt nichts dagegen tun. Ihr zuckt unkontrolliert, macht Grimassen oder ruft laut Schimpfwörter in der Gegend rum. Das ist der Alltag von Menschen mit Tourette-Syndrom. Betroffene sind nicht nur ihren sogenannten Tics ausgeliefert, sondern auch den Reaktionen der Gesellschaft. Aber wie geht man damit um, wenn ein Großteil der Welt denkt, man sei nicht normal? Darum geht es im aktuellen Kinofilm Verflucht normal. Flux FM Filmexperte Ron Stocklers.
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2: Schottland Anfang der 1980er. John ist ein normaler Teenager. Er geht zur Schule, spielt Fußball, verbringt Zeit mit Freunden. Alles ändert sich, als er beginnt, unkontrolliert zu fluchen und Leute anzuspucken.
3: Wie sie erzählt, vom strengen Schulverweis und irgendeiner Pein.
4: John, was ist los?
5: Jemand hat seinen Stuhl unter Strom gesetzt, Miss.
4: Psst. John, raus mit dir und krieg dich wieder ein.
2: Er versteht nicht, was passiert. Sein Umfeld reagiert ablehnend. Das Tourette-Syndrom kennt damals kaum jemand. Auch Jahre später als junger Erwachsener ist John, großartig von Robert Aramayo gespielt, isoliert. Dottie, die Mutter eines Freundes, ist eine der wenigen, die ihm Verständnis und Mitgefühl zeigt.
6: Magst du noch was mitessen, John?
7: Nein, ich brauche nichts, danke.
6: Alles klar, kein Problem.
7: Hitler!
6: Wenn du wieder was machen willst, dann meldest du dich, ja?
7: Klar, gern.
4: Was hast du gegen meine Spaghetti Bolognese?
7: Die sind bestimmt gut, ich muss nur nach Hause.
4: Wie heißt denn du?
7: John.
4: John, schieb deinen Arsch hier rein. In 2 Minuten sitzt du am Tisch. Ich bin Dottie.
6: Du wirst an Krebs sterben.
7: Verflucht. Tut mir leid.
4: Alles klar. Tja, freut mich auch sehr.
2: Verflucht normal basiert auf dem Leben des echten John Davidson. Heute ist dieser ein bekannter Aktivist. 2019 wurde ihm gar der Order of the British Empire durch die Queen verliehen. Filmemacher Kirk Jones hat seine Geschichte adaptiert, wobei Gespräche zwischen den beiden über den Alltag mit Tourette die Grundlage waren. Um John vom Projekt zu überzeugen, wählte Jones einen speziellen Weg, wie er erzählt.
8: Gleich am Anfang hat er mir erzählt, dass die Tourette-Gemeinschaft über die Jahre nicht gut behandelt wurde. Oftmals haben sie bei Einladung erlebt, dass sie nur als Scherz dabei waren und gehofft wurde, sie würden etwas Kontroverses sagen. John hatte Bedenken, dass ich so einen Film drehen würde. Ich sagte, dass ich das nicht mache und beruhigte ihn, indem ich ihn zum Executive Producer des Films mache.
2: Das Ergebnis ist kein Leidensdrama, sondern eine Dramedy zum Lachen, Weinen und Hoffen. Vor allem aber ist es ein Film, der seine Figuren ernst nimmt und sie nicht bloßstellt. Etwas, was John laut Regisseur und Drehbuchautor Kirk Jones wichtig war.
8: John sagte zu mir, ignoriere die Ticks, aber ignoriere nicht die Person. Das lässt sich auch auf andere Behinderungen übertragen. Sieh den Menschen und ignoriere alles andere. Und dann sagte er, denk daran, dass dein Normal nicht dasselbe ist wie das aller anderen.
2: Statt Tourette zum Problem zu machen, geht es um den Menschen dahinter. Ehrlich, aufwühlend und witzig, auch mit Momenten,

0: denen man nicht so richtig weiß, ob man lachen darf. Auf diese Weise hilft der Film, Tourette und andere neurologische Erkrankungen besser zu verstehen. Kirk Jones gelingt mit Verflucht normal ein Film, der nicht nur verdammt sehenswert ist, sondern auch lange nachwirkt.
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2: Der Film Verflucht nochmal, jetzt in den deutschen Kinos. Vorab gesehen und empfohlen von Flux FM-Redakteur Ron Stocklers. 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Das ist Billy No Mates.

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11: Guten Tag.

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1: Für einen entspannten Auszeitmoment hätten wir jetzt Kutiman und Dickel im Angebot. Kutiman, israelischer Produzent und ein Mann, der ganz schön viele Instrumente beherrscht, und sein musikalischer Weggefährte Dickel. Die beiden kennen sich schon sehr, sehr lange und haben auch immer mal wieder zusammen Musik gemacht. Und nun gibt es was Neues von den beiden, was Souliges, so ein psychedelischer Mix aus R&B und Funk, und wir hören auch ein bisschen den Soul der 70er raus. Einfach Musik zum Wegträumen, und das kann man immer mal zwischendurch gebrauchen.

0: Mr. Smith's Girlfriend in a Coma.
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0: So, heute habe ich mal zwei wirklich tolle, also ich habe immer tolle Leute zu Gast, aber heute auch nochmal so ganz speziell tolle Leute. Ein Duo, ein Paar, ein Musikerinnenpaar. Die beiden verbinden traditionelle Folkmusik, vielleicht darf man sagen, mit auch ganz anderen wunderbaren Einflüssen und natürlich obendrauf noch ihre Persönlichkeit. Und sie nennen sich zusammen Tante Friedel. Ein Duo, hinter dem Magdalena steckt und Dan. Magdalena kommt eigentlich ursprünglich aus Bayern und Dan kommt aus New York.
2: Genau.
0: New York State, to be correct. Genau. Und kennengelernt haben sich die beiden angeblich, der Sage nach, und das können wir gleich nochmal überprüfen, in Schweden und Slowenien und über die Musik. Und dann haben sie sich wieder getroffen und jetzt wollen wir einfach mal genau wissen, wo sie zu Hause sind. Wahrscheinlich in Berlin, gehe ich mal stark von aus. Und sie sind vor allen Dingen immer auf einem Tandemfahrrad unterwegs. Das ist ihr Gefährt und mit dem sind sie auch heute angereist zum Interview. Und so klingen sie, wenn die Moderatorin sie auch zu Wort kommen lässt. Herzlich willkommen.
2: Hallo.
0: Danke. Hey.
2: Super.
0: Hi, ihr zwei. Also ihr müsst mal, wenn ihr Zeit und Lust habt, auf die Seite gehen. tantefriedel.eu. Da könnt ihr sie in voller Gänze sehen. Mit Banjo, mit Akkordeon, aber ihr habt noch mehr Instrumente drauf. Oder sind das eure...
2: Das sind die Hauptinstrumente. Ich spiele auch ein bisschen Fiddle, so Geige. Spiele ich auch. Genau.
3: Ja, ich eigentlich noch Querflöte, aber die kommt nicht mit aufs Fahrrad.
0: Das ist zu wertvoll, das Instrument. Oder wie kann man nicht so gut transportieren?
3: Ja, wir singen viel zweistimmig. Und Querflöte spielen und singen hat sich nicht so bewährt. Deswegen bleiben wir bei Akkordeon und Gesang und Banjo, Fiddle und Gesang.
0: Und ihr habt euch über die Musik in Schweden und Slowenien kennengelernt. Wie geht das denn?
3: Ja, es gibt so internationale MusikerInnen-Treffen, wo MusikerInnen aus der ganzen Welt zusammenkommen und ihre Volksmusiken oder Musiken aus ihren Regionen austauschen und sich gegenseitig beibringen, alles ohne Noten. Und dann schauen, wo die Gemeinsamkeiten sind, wo die Unterschiede sind und wie man die zusammen arrangieren kann. Mhm.
0: Achso, ich dachte, du wolltest auch was sagen.
2: Das war gut.
0: Das war gut, ne? Und du sprichst aber auch schon richtig gut Deutsch, ne?
2: Gut ist sehr nett, aber ja, das ist, ich bin...
0: Richtig gut, das klang ja fast schon bayerisch, hast dich schon hier angeglichen an deine Liebste, kann das sein?
2: Also, ja.
3: Das kann sein, ja.
2: Ja, also ich habe so mehr Deutsch in Bayern gelernt als in Berlin, muss ich sagen.
0: Ja, das kann ich
2: mir. Ob das ganz einfach war oder nicht, muss ich überlegen, aber.
0: Aber jetzt seid ihr in Berlin zu Hause, ist das eure neue Heimat geworden? Ja. Seid ihr mit einverstanden, auch raus aus Bayern und raus aus New York State?
3: Ja,
2: ja.
3: Auf jeden Fall.
2: Ja.
0: Diese Leidenschaft des Fahrradfahrens und des Musizierens zusammen, und dann geht ihr ja auch auf Tour. Wie funktioniert das? Also nehmt uns da mal mit auf die Reise.
3: Ja, also im Sommer machen wir die Touren mit unserem Tandemfahrrad. Das heißt, wir packen alles mit, was wir brauchen. Das war so ein Corona-Projekt erst und ist jetzt immer weiter gewachsen und professionalisiert. Aber wir haben alles dabei. Wir sind theoretisch autark unterwegs mit Fahrradanhänger und den Instrumenten in großen Trockensäcken, die man eigentlich so beim Bootfahren dabei hat. Und unser Zelt, Campingküche, die Mikrofone haben wir dabei und natürlich Klamotten zum Radeln und zum auf der Bühne stehen.
0: Wow.
3: Und das ist ein langes Gefährt. Ich glaube, wir sind über 4 Meter.
0: Mhm.
3: Und so sind wir unterwegs. Und im besten Falle einfach nur mit Fahrrad von Konzert zu Konzert. So maximal 50 Kilometer bis zum nächsten Gig. Und manchmal holen wir uns Unterstützung von der Bahn, wenn es dann doch länger wird. Aber das ist dann auch wieder eine größere Action, das alles umzuziehen.
0: Und wechselt man auch manchmal die Position auf dem Fahrrad, dass einer mal vorne sitzt und einer hinten? Was ist anstrengender oder ist das egal? Oder wie kann man das sich als ich jetzt hier als Tandem-Laien vorstellen?
2: Ja, wir wechseln schon ein bisschen, aber ich bin meistens da hinten. Es ist so ein besonderes Fahrrad, also Tandem. Weil da vorne liegt man, also in einer Liegerad, und dann hinten lenkt man wie eine Cargo-Bike. Mhm. Und das ist so, ja, für uns super, weil wir können beide sehen, wo wir fahren eigentlich. Also mit einem klassischen Tandem ist es was anderes, gell? Also muss man, so der größere Mensch ist da vorne und lenkt, und dann der kleinere Mensch, also meistens sind da hinten und sieht nur den großen Rücken von der da vorne sitzt, und
3: Und ich bin die kleinere und war damit nach einem Tag nicht so einverstanden.
0: Das kann ich mir vorstellen.
2: So ein bisschen mehr Beziehungsgefahr, kann man sagen. Aber jetzt ist es hat ein paar Probleme gelöst und es ist unsynchronisiert, die Kette auch. Und deswegen ist es sehr entspannt, zusammen zu Fahrradfahren, genau.
0: Was für ein cooler Lifestyle. Ja, also.
3: Ja, macht Spaß. Also wir waren bis jetzt in Deutschland, Österreich und der Schweiz unterwegs, in Mexiko und in Irland mit dem Tandem. Und es ist einfach schön, wie schnell man die Leute kennenlernt. Also natürlich auch übers Fahrradinteresse, aber auch dadurch, dass man einfach an der frischen Luft direkt Kontakt aufnehmen kann und so zum Ratschen kommt. Und es macht Spaß.
0: Ich sehe gerade, ich will ja einen Song von euch spielen. Ich habe jetzt mal hier in unserer Datenbank geguckt. Ich hätte hier was im Angebot. Little Box, das wäre das okay für euch?
2: Ja, super.
0: Ja? Gut, dann ziehe ich den hier mal rüber hier in der letzten Sekunde. Frau Kreuzer, was machst du denn hier? So, wartet mal, wo sind wir denn um 12 Uhr? Live dabei, wie die Radiosendung gebastelt wird. Ach nee, hier sehe ich ja auch, hier sind ja schon Songs. Meine Güte nochmal. Ich hab jetzt hier drei zur Auswahl, ich mach das einfach mal. Nee, wir haben hier Little Boxes oder Gina's Birthday Song. Mit welchem wollen wir starten? Was ist euer Wunsch?
3: Little Boxes.
0: Little Boxes, sehr gut. Dann hören wir jetzt Little Boxes von Tante Friedel.

0: Tanne Friedl mit Little Boxes und Tanne Friedl ist immer noch hier, natürlich im Duo. Magdalena Chris und Dan Wall, die beiden sind auf dem Tandem unterwegs, nicht nur durch die Republik, sondern durch die ganze Welt und machen dort ihre Folkmusik. Und ich habe sie eben jetzt ausgequetscht nochmal über das Fahrrad, weil das ist ja ihr Gefährt. Und hab gerade gesagt, ja klar, wir sind aber jetzt auch, machen im Sommer unsere Tour und dann dachte ich, dann seid ihr den Rest in Berlin. Aber nein, ihr seid so ein bisschen rastlos, nomadisch unterwegs, kann man das so sagen. Das macht euch glücklich.
1: Ja, beides. Also wir kommen immer wieder sehr gerne dann zurück nach Berlin und dann kann man sich aussuchen, ob man die große Menschenmenge will oder die kleinen entspannten Treffen. Mhm. Und dann ist aber auch immer schön, wieder unterwegs zu sein und ganz andere Ecken kennenzulernen.
0: Und wie kommt man auf diesen wunderbaren Namen Tante Friedl?
1: Ja, die Story war, wir haben uns eben kennengelernt in Schweden und Slowenien und dann wieder im Salzburger Land und haben so am Anfang geschaut, wo sind unsere Gemeinsamkeiten, was gibt's noch so und sind dann draufgekommen, dass wir beide eine Tante Friedl haben.
0: Ach wirklich?
2: Und dass sie nicht die gleiche sind. Das ist auch
0: und in New York State gibt es Leute, die Friedl heißen, ja?
2: Nicht so oft, nein, aber meine Großtante kommt aus Salzburger Land und deswegen,
1: also tatsächlich war, wir saßen da am Fuße eines Berges und haben dann darüber geredet, dass diese beiden Frauen ihre Jugend an diesem Berg verbracht haben, an dem wir da gerade gesessen sind. Also und meine Tante Friedl war auf der deutschen Seite und Dens Tante Friedl auf der österreichischen Seite von dem Berg und das war ein wunderschöner Zufall. Und die haben sich nicht getroffen, aber dann einige Jahrzehnte später wir. Und die Chance haben wir ergriffen.
0: Das klingt super. Wenn ihr so euer Jahr dann so genießt und die Dinge macht, die ihr möchtet, dann spielt ihr Konzerte, dann reist ihr in der Gegend rum. Ihr könnt das auch euer Leben damit so finanzieren. Das ist, klingt irgendwie total cool, ehrlich gesagt.
1: Ja, wir versuchen auch mal Urlaub zu machen, was nicht so einfach ist, weil es ergibt sich dann immer irgendwo trotzdem eine schöne Konzertlocation oder wir machen dieses Jahr auch eine Tour in Österreich und in Frankreich und dann verbinden wir immer das Angenehme mit dem Nützlichen.
0: Mhm. Und tantefriedl.eu, das ist eure Seite. Wann sehen wir euch denn das nächste Mal irgendwo live?
1: Also wir spielen nächstes Mal in Berlin. Mhm. Berliner Ecke ist 28. August mhm. in der Mutter Fourage am Wannsee. Mhm. Und diesen Samstag sind wir bei Jena in einem wunderschönen Amphitheater in der Natur für 400 Leute. Das wird sehr schön, falls Diamond in der Ecke ist. Und ein großes Ding, auf das wir uns auch noch freuen, ist das Kulturfloß Elde in Mecklenburg-Vorpommern. Wo wir, das ganze Floß ist 3 Wochen unterwegs und wir sind insgesamt 5 Tage auf dem Floß und spielen jeden Abend ein Konzert und fahren selber mit dem Boot zum nächsten Ort.
0: Wow.
1: Also es ist praktisch, Fahrradfahren ist schon Slow Touring, da so eben, wie ich gesagt habe, maximal 50 Kilometer, mit dem Floß sind es glaube ich so 10 Kilometer am Tag.
0: Ja. Aber an was für Orte man kommt, ist ja auch toll, ne? Und mal unabhängig jetzt vom Musizieren, für all diejenigen, die auch mal überlegt haben, Tandem kaufen, Tandem fahren, was ist das Tolle daran?
1: Also für uns, wir sind vom Tempo her und von der Größe her sehr unterschiedlich und das Schöne ist, dass man da einfach zusammen unterwegs sein kann und auch wenn viel los ist, man kann sich unterhalten, wir hören, wenn es entspannt ist, gemeinsam Podcasts oder Musik und es, ja, man ist immer zusammen, man kämpft sich gemeinsam den Berg hoch und es ist nicht einer, der oben wartet und wenn der andere ankommt, fährt man schon wieder weiter.
0: Dan, siehst du das genauso? Ist das auch für dich so?
2: Ja, das ist schön. Also es ist mit zwei verschiedene unterschiedliche Fahrräder, das ist immer das Unterhaltungsding, gell? Also man wartet immer aufeinander und dann muss man schreien durch die Gegend miteinander. Also, und jetzt können wir ganz entspannt also miteinander reden. Das ist eigentlich das, ja, für mich auch.
1: Und eben für uns der ausschlaggebende Punkt war schon, dass die Pedale nicht synchronisiert sind. Das heißt, man kann vorne auch mal aufhören und kriegt nicht das Pedal in die Wade.
0: Ja, das ist eine sehr gute Funktion. Wir hören jetzt noch einen weiteren Song von euch, Ginas Birthday Song von Tante Friedl. Und dann freuen wir uns, wenn wir euch das nächste Mal live sehen können. Du hast gesagt im August, sag nochmal das genaue Datum bitte.
1: 28.8.
0: 28.8. in der
1: Mutter Fourage.
0: Und sonst geht einfach gerne auf die Seite von den beiden, tantefriedl.eu. Vielen Dank, dass ihr hier seid.
2: Ja, gerne. Schön, hier zu sein. Danke.
0: Coolen Leben erzählt. So kann man es nämlich auch machen. Sehr inspirierend.

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Die Eels. 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Flux FM läuft am Donnerstagmittag und jetzt haben wir eine beeindruckende Frau. Die schwedische Elektropop-Ikone, kann man wirklich sagen, Robin, ist zurück mit neuem Album, das heißt Sexistential. Und sie sagt auch selber, die Songs auf dieser Platte, die waren erst so eine Art Überlebensstrategie und sind dann aber angewachsen zu einer euphorischen Feier des Neuanfangs. Denn sie ist sehr, sehr ehrlich auf dieser Platte, sagt sie, es geht um Unabhängigkeit, um Lust, um das Älterwerden und auch über die Herausforderung, alleinerziehende Mutter zu sein. Und all das hat sie zu meistern und gleichzeitig macht sie noch richtig krasse Popmusik. Und die klingt so: Into the Sun von Robin

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2: Mit Ralf Gulke. Die EU-Kommission hat eine 200 Millionen Euro Strafe gegen den chinesischen Billig-Online-Händler Temu verhängt. Begründet wurde das mit dem Vertrieb unsicherer und gesundheitsgefährdender Produkte. Temu kann vor Gericht gegen die Strafe vorgehen. Außerdem äußerte die Brüsseler Kommission Bedenken gegen die geplante chinesische Übernahme der deutschen Elektrohändler Mediamarkt und Saturn. Es gebe den Verdacht auf unfaire Subventionen aus Peking. Die Mieten hier in Berlin sind weiter gestiegen. Bausenator Gäbler hat am Vormittag den neuen Mietspiegel vorgestellt. Die mittlere Netto-Kaltmiete liegt jetzt bei 7,71 Euro pro Quadratmeter. Das ist ein Anstieg von fast 7% gegenüber der letzten Erhebung von vor 2 Jahren. Mithilfe des Mietspiegels können Mieter und Vermieter die ortsübliche Vergleichsmiete ermitteln. Für Mieter ist dieser Wert wichtig. Hiermit können sie prüfen, ob eine mögliche Mieterhöhung zulässig ist. Verkehrsminister Schnieder dämpft die Hoffnungen auf eine Verlängerung des Tankrabatts. Er sagte dem Handelsblatt, der Staat komme irgendwann an seine Grenzen. Die befristete Steuersenkung läuft in gut einem Monat aus. Schnieder würde im Anschluss gerne den Güterverkehr in den Blick nehmen, da diese Preise weitergegeben würden anhand von Lebensmitteln und Waren des täglichen Bedarfs. Der deutschen Wirtschaft drohen Milliardenbelastungen durch extreme Hitze. Ab Temperaturen von 30 Grad Celsius sinke die Produktivität um etwa 3% pro zusätzlichem Grad, teilte der Kreditversicherer Allianz Trade mit. Parallel dazu steigen die Energiekosten wegen eines höheren Kühlbedarfs um etwa 1,2% pro Grad. Sollten sich die Hitzewellen des vergangenen Jahrzehnts wiederholen, könnten sich bis 2030 die wirtschaftlichen Verluste in Deutschland auf insgesamt rund 113 Milliarden Euro summieren. Der Iran-Krieg droht trotz der eigentlich geltenden Waffenruhe zu eskalieren. Zum zweiten Mal in dieser Woche griffen die USA in der Nacht Ziele in Iran an. Das Mullah-Regime reagierte nach eigenen Angaben mit einem Vergeltungsschlag auf einen nicht näher benannten US-Stützpunkt. Die US-Armee teilte mit, die Angriffe seien wieder rein defensiv gewesen. Unter anderem seien 4 Drohnen abgeschossen worden. Unabhängig prüfen lassen sich beide Angaben nicht. Soweit das Neueste aus der Flux FM Nachrichtenredaktion. Das Wetter. Heute viel Sonne bei nur wenigen lockeren oder dünnen Wolken, dabei trocken und weniger windig als gestern. Die Höchsttemperaturen liegen bei 22 Grad. Morgen viel Sonne, am Nachmittag dann Aufzug von Schleierwolken, aber weiterhin trocken. Es wird wieder wärmer mit Höchstwerten von 28 Grad. Ab Sonnabend müssen wir dann mit längerem Regenwetter rechnen.
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3: Hi, im Studio ist Nadine Kreuzer. 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
1: Da gibt es einen Typen, der kommt ursprünglich aus der britischen House- und Drum-and-Bass-Szene. Mittlerweile macht er aber eher Indie-Rock und nennt sich John, beziehungsweise Must Be John. Der Mann aus London hat was Neues fertig. Wir haben reingehört und haben das für gut befunden und möchten es euch mal spielen. Neu auf der Playliste. Catch My High.

Must be John mit Catch My High auf 100,6 Flux FM. Aga. Also Aga ist nicht nur japanische oder chinesische Gelatine, sondern, wenn man es im Doppelpack nimmt, Aga, auch ein französisches Elektropop-Duo. Und wir haben einen Song für euch, einen Track, der hat schon eine Dekade auf dem Buckel, aber klingt immer noch richtig gut. Prettiest Virgin von Aga.

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1: Der Salon der grafischen Literatur ist ein Berliner Branchentreffen und Fachtag rund um Comics, Graphic Novels und grafisches Erzählen. Veranstaltet wird er in der Bibliothek am Luisenbad im Rahmen der Reihe Comics Bad. Und da werden ganz viele Comic- und Graphic Novel Verlage hingehen und ihre tollen neuen Projekte und Veröffentlichungen vorstellen. Und dieser Salon ist ein ganz, ganz wichtiges, wenn nicht der wichtigste Treffpunkt der deutschsprachigen Comic- und Graphic Novel Szene. Und eine der großen Graphic Novel Premieren auf diesem Salon, der ist vom Buch Schattenleben, Menschen ohne Papiere erzählen, von Lisa Frühbeiß und von Jonas Seufert. Und die beiden, die habe ich für euch eingeladen, denn dieses Buch ist wichtig und es ist toll und es hat ganz schön lang gedauert, bis es fertig geworden ist. Und deswegen freue ich mich sehr, dass ihr beide heute Zeit habt. Morgen seid ihr auch in der Stadt und stellt das vor. Das dürfen wir auch gleich nochmal schön ankündigen. Aber erstmal herzlich willkommen bei Flux FM.
2: Hi, hallo.
3: Hallo, schön, dass wir da sein können.
1: Ja, sehr gerne. Ganz kurz nochmal zu eurem Hintergrund. Lisa, du bist hier vor allen Dingen die grafische Künstlerin, wenn man das so sagen darf. Und Jonas, du bist freier Journalist und hast schon für viele wichtige Medien gearbeitet. Was ist dein aktuellster Auftraggeber jetzt, dass wir mal gucken, wo bist du so unterwegs?
3: Ich arbeite mittlerweile durchaus fest im Investigativteam von Frag den Staat. Das ist ein Recherche- und Transparenzportal. Wir graben den ganzen Tag nach Dokumenten.
1: Krass. Und davor hast du gearbeitet für die SZ, für die Zeit oder auch für Korrektiv. Und du bist die Künstlerin.
2: Genau, ich bin Zeichnerin. Mhm. Ich mache Comics hauptberuflich. Mhm. Und habe eigentlich eher so witzige Sachen gemacht, feministische Perspektive, Slice of Life. Und jetzt bin ich auch in den journalistischen Bereich mit eingetaucht. Mhm. Sehr spannend.
1: Ja, glaube ich. Schattenleben, Menschen ohne Papiere heißt diese Graphic Novel. Dafür hast du Interviews geführt, du warst aber auch dabei, hast mitgezeichnet. Nehmt uns mal mit auf die Reise zu diesem Buch. Und wann hat das angefangen?
3: Also Lisa und ich haben uns vor einer ganzen Weile schon kennengelernt, 2019 auf einem Workshop hier in Berlin, der Journalistinnen und Comic-Künstlerinnen zusammengebracht hat, um den Comic-Journalismus in Deutschland zu fördern. Das ist eine Disziplin, die es in anderen Ländern viel gibt, zum Beispiel in Frankreich, in den USA, in Deutschland noch nicht so sehr. Schade, finde ich, würde dem Journalismus gut tun, wenn es mehr Comic-Journalismus gäbe. Und ich habe damals Lisa schon von meiner Arbeit erzählt. Ich habe viel so investigative Recherchen im Bereich prekäre Arbeitsverhältnisse gemacht und bin immer wieder auf Menschen gestoßen, die keine Dokumente haben in Deutschland, also keinen Aufenthalt hier, noch nicht mal eine Duldung. Und ich wollte da immer was zu machen. Das Problem in den klassischen journalistischen Formaten war aber, man muss die Leute schützen, aus guten Gründen. Also das will ich natürlich auch. Aber es überträgt sich oft nichts Menschliches in der Anonymisierung, die wir so kennen. Also in Dokumentarfilmen muss man die Leute hinter Vorhänge setzen oder Details zeigen. Im Radio vielleicht Stimmen nachsprechen von SchauspielerInnen oder so. Und der Comic hat im Grunde ein Problem gelöst. Also wir können die Leute anonymisieren und gleichzeitig konkrete Geschichten mit Gesichtern erzählen, mit Emotionen, die Leute in ganz unterschiedlichen Situationen zeigen und zeichnen. Und wir hoffen, dass sich dadurch auch eine empathische Ebene und einfach so ein volles Leben von Menschen vermittelt.
1: Wie viele Interviews habt ihr dafür geführt? Und das hat ja schon eine ganze Zeit gedauert, ne?
2: Genau, 2 Jahre lang haben wir Kontakt gehabt mit vor allem Beratungsstellen, immer wieder unsere Idee vorgestellt. Die haben dann wiederum ihre Kontakte gefragt, könnt ihr euch das vorstellen? Und am Schluss hatten wir 4 Menschen, die gesagt haben, ja, das können wir uns vorstellen. Und dann haben wir die Interviews geführt, transkribiert. Ich habe auch gezeichnet, und zwar die Emotionen beim Erzählen, was ist denen wichtig? Und mit den Skizzen im Storyboard, wo schon auch die Texte mit drin waren, sind wir wieder zurückgegangen zu den Menschen, weil wir natürlich auch eine privilegierte Perspektive haben, viele Dinge gar nicht wissen, und gesagt, ist es ungefähr so, wie es passiert ist? Fühlst du dich gesehen? Es gab wichtige Anmerkungen, Korrekturen, und dann haben sie am Schluss alle gesagt, ja, das bin ich.
1: Ja.
2: Und dann habe ich nochmal, also da waren wir dann schon so bei 4 Jahren, und dann habe ich nochmal 1,5 Jahre nur gezeichnet.
1: Ja, das klingt total spannend. Also, dass beides so zusammengehen kann und dann auch so einen richtig guten Effekt hat, der vorher nicht erzielt werden konnte.
3: Ja, also der Comic kann halt quasi dahin gehen, wo Journalismus nicht hinkommt, also wo Kameras und Mikrofone nicht erlaubt sind, und trotzdem so Räume aufmachen und Atmosphären aufmachen und Situationen vermitteln. Deswegen glaube ich, dass der Comic-Journalismus wichtig ist, auch für den Journalismus, weil genau das ein wichtiger Effekt ist.
1: Ja. Könnt ihr für uns mal jemanden rauspicken von den vielen tollen Menschen, die dann auch gesagt haben, okay, ich bin dabei, ich erzähle meine Geschichte. Also es ist mal so ein Beispiel, dass man mal eine Vorstellung hat, wenn ja man dieses Schattenleben in seinem klassischen Alltag einfach gar nicht miterlebt und auch gar nicht sich vorstellen kann, wie sich das anfühlt.
3: Wir haben zum Beispiel mit Brienne gesprochen. Brienne ist nicht ihr richtiger Name. Brienne ist eine wahnsinnig mutige Frau, ist aus Thailand hierher gekommen, hat in Thailand schon in der Sexarbeit gearbeitet, freiwillig und gerne, und hat sich auf ein Angebot eingelassen, das dann nicht so war, wie sie sich das vorgestellt hat oder wie es ihr beschrieben wurde in Thailand. Ist hier in eine ziemlich schlimme Zwangssituation gekommen, die ja sehr viel mit Ausbeutung zu tun hat. Hat sich selbstständig dort rausgearbeitet, hat anderen Frauen, die in derselben Situation waren, auch geholfen, dort rauszukommen, sich selbstständig Deutsch beigebracht, den anderen Frauen Deutsch beigebracht und ist schlussendlich mit allen Informationen, die sie in ihrer Zeit der Zwangsprostitution gesammelt hat, zur Polizei und hat diesen ganzen Menschenhandelsring auffliegen lassen. Oh. Und es gibt bis heute Prozesse, wo sie die Hauptzeugin ist und gegen ihre alten Chefs sozusagen aussagt. Damals hatte sie keine Papiere, jetzt hat sie so einen Sonderstatus, weil es in diesen Menschenhandelsverfahren die Möglichkeit gibt, dass Hauptbelastungszeugen, die eben das erlebt haben, was dort passiert ist, für die Zeit der Verfahren einen Aufenthalt kriegen können. Deswegen genau ist sie jetzt sozusagen auf diesem Aufenthalt hier, hat eine Ausbildung anfangen können, arbeitet hier in einem Vier-Sterne-Hotel in Berlin und sie ist morgen Abend bei der Veranstaltung dabei mit uns auf der Bühne und ich freue mich total, dass sie da ist und auch ihre Perspektive auf ihr Leben, auf Deutschland, aber auch auf unseren Prozess geben kann.
1: Das klingt total spannend. Da wollen wir gleich weiter drüber sprechen. Schattenleben, Menschen ohne Papiere, eine politische, investigative Graphic Novel. Wie hast du den Fachbegriff jetzt genannt?
3: Comic-Journalismus.
1: Comic-Reportage. Genau. Das ist mir das ja nicht über die Zunge gekommen. Da sprechen wir gleich weiter drüber.

0: Alex Swan mit The Great Defector auf 100,6 Flux FM. Wir sprechen weiter über die neue Graphic Novel, eine investigative Reportage, die durch fantastische Zeichnungen nochmal einen ganz anderen Dreh und Zugang bekommt. Jonas Seufert und Lisa Frühbeiß stecken dahinter. Schattenleben, Menschen ohne Papiere erzählen. Und das Ding ist ganz frisch draußen. Ne? Kann man so sagen.
1: Das ist ganz frisch draußen. Das ist gestern angekommen in großen Paketen hier.
0: Ah, deswegen duftet es auch noch so. Es geht um Menschen ohne Papiere, die euch erzählt haben, die ihre intimsten, verletzlichsten Momente mit euch geteilt haben und auch euch mal mitgenommen haben in diese Welt, in der sie sind. Wie viele Leute leben denn eigentlich hier in Deutschland ohne Papiere?
2: Es gibt keine genauen Zahlen, man kann sie ja nicht zählen, sie rufen ja nicht hier, das können sie auch gar nicht. Es gibt Schätzungen 200.000 bis 700.000, je nachdem. Zum Vergleich, Leipzig hat 600.000 Einwohner. Mhm. Wir haben im journalistischen Comic, also das Wort Journalismus ganz ernst genommen, haben noch so ein paar Fakten untergebracht in Sachteilen, die zwischen den Geschichten drin sind. Die Sachteile orientieren sich an Dingen, die in den Geschichten passieren. Wir haben einen Teil zu Arbeit, wir haben einen Teil zu Abschiebung, einen Teil zu Legalisierung und einen zu Gesundheit. Und die haben wir, weil die Menschen so präsent sind, unseren Alltag, unsere Räume teilen, auch visuell platziert mit in deutscher Landschaft, in deutschen Gebäuden, in deutscher Architektur.
1: Genau, also zum Thema Arbeit zum Beispiel kann man sagen, also das Buch ist, es geht um die Leute, aber es geht auch um uns als Gesellschaft hier am Ende des Tages, weil das ja nicht naturgemacht ist, dass, oder notwendigerweise so ist, dass die Menschen in diesen Situationen landen, sondern da stehen ja Systeme, Politik und Regeln dahinter und diese Regeln erläutern wir so ein bisschen in diesen Sachteilen. Und ich finde den Bereich Arbeit ganz, ganz eindrücklich. Ich habe nach den vielen Gesprächen das Gefühl, dass die Menschen gleichzeitig hier sein sollen und nicht hier sein sollen, also in so einem permanenten Widerspruch leben. Mit nicht hier sein sollen meine ich, es gibt eine immer härtere Migrationspolitik und auch Abschiebepolitik. Wenn man das den sogenannten Fünf-Punkte-Plan der CDU ernst nehmen will, das ist eine Weile schon her, kurz bevor jetzt Friedrich Merz an die Regierung kam, da hat die CDU gemeinsam mit der AfD, ist das verabschiedet worden, Absichtserklärung reingeschrieben, alle ausreisepflichtigen Ausländer sollen in Abschiebehaft genommen werden. Also das ist so der Kurs, in dem wir steuern. Die Leute sind im Fokus dieser Migrationspolitik, können aber selber schwer sprechen und gleichzeitig übernehmen sie hier total wichtige Aufgaben, die ganz nah an unseren Grundbedürfnissen sind. Zum Beispiel Essen ernten, Häuser bauen, Menschen pflegen, in der Gastronomie arbeiten. Und alles in einem ganz informellen Bereich. Da arbeiten auch oft viele migrantische Beschäftigte, die Papiere haben, aber auch in ähnlichen Abhängigkeiten sind. Und das ist schon so ein bisschen ambivalent bis heuchlerisch fast, könnte man sagen. Genau, dass die Leute einerseits wichtige Aufgaben übernehmen, andererseits wahnsinnig unter Druck sind.
2: Deutschland ist ein hartes Pflaster für Leute ohne Papiere im Vergleich, im Internationalen. Wir haben in Deutschland ganz strenge Regeln, zum Beispiel, wenn die zum Arzt gehen, müssen die gemeldet werden vom Krankenhaus. Da geht es auch um Finanzierung der offenen Rechnungen. Das ist eigentlich nirgendwo so schwierig wie hier.
1: Es gibt in Deutschland die sogenannte Übermittlungspflicht. Wenn Behörden mitkriegen, dass von Menschen mitkriegen, die keinen Aufenthaltstitel haben, dann müssen sie das an die Ausländerbehörde weitergeben. Da gibt es sozusagen kein Pardon. Und das führt dann meistens zur Abschiebung. Das wissen die Leute, weshalb sie zum Beispiel nicht zum Arzt gehen oder sich nicht zum Arzt trauen, weil dort rauskommen kann, dass die Daten bei der Ausländerbehörde landen. Und Initiativen, mit denen wir gesprochen haben, da gibt es viele Medibüros und Beratungsstellen und so weiter, die sich um diesen Aspekt Gesundheit kümmern, alles ehrenamtlich, die sagen, dass es bis heute so ist, dass Menschen sterben, weil es diese Regelung gibt. Die muss es nicht geben und die gibt es auch in anderen europäischen Ländern nicht, die gibt es nur in Deutschland. Und genau, die könnte man ändern, wenn man wollte. Sogar der Deutsche Städtetag, das ist jetzt kein linker Verein, haben sich dafür ausgesprochen, dass man im Bereich Gesundheit das lockern müsste, einfach weil Gesundheit so ein wichtiges Gut für uns alle ist, unabhängig von dem Aufenthaltsstatus.
2: Und das zeigen wir auch im Buch. Eine Geschichte, die wirklich nur über Gesundheit geht. Eine Frau, die auf den Straßen schwanger geworden ist. Und wir zeigen auch, wie viel dann aber auch von Ehrenamtlichen abgepuffert wird.
0: Ja, total beeindruckend und wichtig, dass ihr das macht und dass dieses Buch, diese Graphic Novel, viele lesen, hoffentlich auch. Und das wird in die Welt hinaus. Und deswegen sagen wir es jetzt durchs Mikrofon.
1: Das wäre toll. Das wenn ihr interessiert seid, kauft das Buch. Und wenn ihr Lust habt, schreibt uns auch gerne. Wir haben auch eine Ausstellung konzipiert zu dem Buch. Das ist eine Wanderausstellung, die kann man in eine Kiste packen und quer durch die Republik schicken. Die Hoffnung ist, dass Initiativen, Beratungsstellen, Museen, Schulen, alle, die zu dem Thema arbeiten wollen und vielleicht auch vor Ort was dazu zu sagen haben, diese Ausstellung buchen können, für sich nutzen können, mit uns oder ohne uns, aber dass das Thema einfach Verbreitung findet überall in Deutschland.
0: Wie erreichen wir euch denn dann?
2: Schattenleben-ausstellung.de, da gibt's alle Infos. Ist eine Wanderausstellung, wo man rein kann wandern.
0: Ja, super. Schattenleben, Menschen ohne Papiere erzählen. Und jetzt ganz kurz noch zur Veranstaltung morgen, denn da wollen wir gerne darauf hinweisen, auch falls ihr Zeit und Lust habt, dorthin zu gehen. Und zwar in der Bibliothek am Luisenbad gibt es diese Lesung.
1: Genau, morgen Abend um 19 Uhr. Das ist eine ganz schöne Bibliothek mit vielen schönen Sälen. Wir sind nicht nur zu zweit, sondern zu viert, also eine Moderation plus Brienne, eine der Protagonistinnen. Und wir lesen aus dem Buch, wir sprechen aber auch über die Situation von Undokumentierten. Brienne wird auch nochmal erzählen, wie sich das Ganze aus ihrer Sicht zugetragen hat und was auch seitdem passiert ist in ihrem Leben.
0: Ganz herzlichen Dank. Und du wolltest noch
2: was genau, sagen? Genau, es ist mit Anmeldung, weil wir natürlich eine vulnerable Person auf der Bühne haben. Deswegen bitten wir um Anmeldung unter veranstaltungen@reprodukt.de. Reprodukt ist der Verlag, wo das Buch erschienen ist. Wir freuen uns auf euch.
0: Und ab sofort nur noch investigative Graphic Novels.
2: Hoffentlich.
0: Vielen lieben Dank und ja, viel Erfolg.
2: Dankeschön.
1: Vielen, vielen Dank.
0: Danke, dass ihr hier seid und das vorgestellt habt bei Flux FM. Das Buch Schattenleben, Menschen ohne Papiere erzählen von Lisa Frühbeiß und Jonas Seufert.

My Ugly Valentine mit Confidence auf 100,6 Flux FM. Ja, das war spannend eben mit Lisa und Jonas, die Graphic Novel zusammen gemacht haben. Schattenleben, Menschen ohne Papiere. Der Comic zeigt Schicksale hinter den ganzen Zahlen, den Menschen, die bei uns leben, eben ohne Papiere. Und viele verlieren das gesellschaftliche Ganze schnell aus dem Blick. Und gerade dieser Band, der sorgt dafür, dass das nicht passiert. Und wenn ihr das gern zu Hause hättet, ein frisch gedrucktes Exemplar von Schattenleben, dann dürfen wir da netterweise 2 Exemplare an euch verschenken. fluxfm.de/win, fluxfm.de/win, Betreff Schattenleben. Ich bin Nadine Kreuzer und sage Tschüss an dieser Stelle. Morgen freue ich mich auf die wunderbare Wunschsendung hier bei uns von 11 bis 14 Uhr. Ihr bestimmt das Musikprogramm. Und das ist ja immer das größte Fest überhaupt am Freitag. Wenke macht aber erstmal gleich weiter und euch erstmal weiterhin einen wunderbaren Donnerstag. Bis morgen.

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1: Und zwar
2: mit Ralf Gulke. Die Mieten hier in Berlin sind weiter gestiegen. Bausenator Gäbler hat am Vormittag den neuen Mietspiegel vorgestellt. Die mittlere Netto-Kaltmiete liegt jetzt bei 7,71 Euro pro Quadratmeter. Das ist ein Anstieg von fast 7% gegenüber der letzten Erhebung von vor 2 Jahren. Mithilfe des Mietspiegels können Mieter und Vermieter die ortsübliche Vergleichsmiete ermitteln. Für Mieter ist dieser Wert wichtig. Hiermit können sie prüfen, ob eine mögliche Mieterhöhung zulässig ist. Bundesverkehrsminister Schnieder glaubt nicht an eine Verlängerung des Tankrabatts. Er sagte dem Handelsblatt, der Staat stoße an seine Grenze. Stattdessen könnte der Güterverkehr entlastet werden. Das hätte große Auswirkungen auf den Alltag, so Schnieder, weil Waren weniger teuer würden. Der Tankrabatt gilt noch bis Ende Juni. Die EU-Kommission hat eine 200-Millionen-Euro-Strafe gegen den chinesischen Billig-Online-Händler Temu verhängt. Begründet wurde das mit dem Vertrieb unsicherer und gesundheitsgefährdender Produkte. Temu kann vor Gericht gegen die Strafe vorgehen. Außerdem äußerte die Brüsseler Kommission Bedenken gegen die geplante chinesische Übernahme der deutschen Elektrohändler Mediamarkt und Saturn. Es gebe den Verdacht auf unfaire Subventionen aus Peking. Die zweithöchste Hitzewarnstufe in Frankreich ist auf den Großraum Paris ausgeweitet worden. Dort werden bis zu 35 Grad erwartet, so der Wetterdienst. Im Süden des Landes könnte das Thermometer auf 39 Grad steigen. Die Regierung hat eine Krisensitzung einberufen. Sie steht in der Kritik, die Bevölkerung nicht ausreichend auf die immer heißeren Temperaturen vorzubereiten und sie zu schützen. Bei einem Feuer in einem Mädcheninternat in Kenia sind mindestens 16 Menschen ums Leben gekommen, die meisten von ihnen Schülerinnen. Mehr als 70 weitere wurden verletzt. Das Feuer war nach Polizeiangaben nachts im Schlafsaal ausgebrochen. In Kenia besuchen viele Kinder ein Internat. Soweit das Neueste aus der Flux FM Nachrichtenredaktion. Das Wetter. Heute viel Sonne bei nur wenigen lockeren oder dünnen Wolken, dabei trocken und weniger windig als gestern. Die Höchsttemperaturen liegen bei 22 Grad. Morgen viel Sonne, am Nachmittag dann Aufzug von Schleierwolken, aber weiterhin trocken. Es wird wieder wärmer mit Höchstwerten von 28 Grad. Ab Sonnabend müssen wir dann mit längerem Regenwetter rechnen.
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3: Schönen guten Tag, mein Name ist Wenke Fiedler. Ihr Lieben, die Festivalsaison, die ist ja offiziell gestartet. Und wer Fan von Hardcore-Punk-Genre ist, könnte vielleicht daran interessiert sein, zum Berlin Breakout zu gehen. Das findet am 13. Juni auf dem RAW-Gelände statt. Wir präsentieren, das bedeutet, ihr könnt gleich Gästelistenplätze gewinnen. Und die BookerInnen vom Festival sind gleich bei mir im Interview um 2:30 hier auf 100,6 Flux FM.

Run the Jewels und das mit Ulala hier auf 100,6. Flux FM. Lotte hat ihr Debütalbum 2017 rausgebracht. Vielleicht habt ihr das eine oder andere Plakat gesehen. Sie wird nämlich ein Konzert auch bald in ihrer Wahlheimat Berlin spielen. Und zwar am 25. September. Da gibt es ein Konzert in Kreuzberg. In ihrer neuen Single, da fragt Lotte, was bedeutet Nähe in einer Welt, in der alles gleichzeitig möglich ist und nichts bleiben muss. Das hören wir uns jetzt an. Hier ist Teil von mir.

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0: Bad Habits und das von The Kooks hier auf 100,6 Flux FM.
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2: Das australische Geschwisterduo Angus und Julia Stone ist zurück. Die siebte und neue Platte wird am 4. September offiziell rauskommen. Am 8. Juli, da werden sie schon ein Berlin-Konzert spielen. An Evening with Angus and Julia Stone, und zwar im Astra Kulturhaus. Die neue Platte wurde unter anderem auf der Insel Hydra, die gehört zu Griechenland, geschrieben. Wir hören uns den Titeltrack an. Hier ist Karaoke Bar.

So klingt sie, die ganz neue Platte von Angus & Julia Stone, die im September rauskommen wird. Wir haben gerade den Titeltrack gehört, Karaoke Bar, ganz neu hier auf Flux FM. Für alle Hardcore-Fans gibt es gleich nochmal vielleicht Gästelistenplätze zu gewinnen. Und zwar für das Berlin Breakout Festival, das am 13. Juni auf dem RAW-Gelände stattfinden wird. Wir präsentieren und gleich sind die Booker dann auch bei mir im Interview. Gerne eingeschaltet bleiben. In ein paar Minuten um halb sind sie da.

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0: So eine geile Energie in dem Song von Jade Bird. Aha, hier auf 100,6 Flux FM.
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0: Ihr lieben Fluxis, Hardcore-Punk ist ja zum Glück noch nicht ausgestorben. Eine Musikrichtung, die so vieles in einem verbindet. Und am 13. Juni findet wieder das Berlin Breakout auf dem RAW-Gelände statt. Wir präsentieren, ihr könnt Gästelistenplätze gewinnen. Aber erst einmal freue ich mich, dass Marcel und Jan vom Berlin Breakout bei mir im Studio stehen. Schönen guten Tag.
2: Hi.
3: Hallöchen.
0: Was macht die Musikrichtung für euch denn so besonders?
3: Also, da kann ich spontan sagen, einfach die Energie und vor allen Dingen auch die Community, die darum besteht, dieser Wertekosmos, dieses sich in sich definierende System, dieser Raum, den diese Musik einfach aufmacht.
0: Mhm. Ja, was sagt der Jan?
2: Ja, da kann ich mich eigentlich nur anschließen. Für mich war das eigentlich zentral die erste Musik, die ich ernsthaft gehört habe.
0: Ja.
2: Die mich geprägt hat, auch als Person, würde ich sagen. Das schreibe ich Hardcore immer noch zugute.
0: Sehr schön. Ja, da kann man richtig deep diven. Ne? Ich glaube, so in den 70ern hat sich das Ganze ja in den USA gebildet. Und jetzt gibt es aber eine ganz neue Generation von Hardcore-Bands. Und einige davon werden dann auch auf dem Berlin Breakout live auf der Bühne stehen.
2: So ist es.
3: So ist es.
2: Hardcore lebt.
3: Ja, absolut. Lively as ever. Aber die ganz neue Generation oder das, was gerade passiert, ist halt wahnsinnig spannend. Wir haben das beim letzten Mal auch schon gesagt und wiederholen uns da gerne. Wir entdecken so viele neue Bands, so viele neue Gruppen, die irgendwie diesen Kosmos Hardcore für sich einnehmen, definieren, aus dem alten Zern, aber eben ganz neue Aspekte mit reinbringen, diverse Lineups, neue Themen, die Räume öffnen für diese Community, die das Ganze nochmal ganz aktuell gestalten, und das ist das, was uns interessiert.
0: Sehr gut. Ja, ich kriege immer so ein bisschen Augenzucken, wenn Menschen mir sagen, ja, Rock hört doch heutzutage niemand mehr. Wo ich mir denke, so, ja, okay, ich bin niemand. Warum sehen denn die Hardcore-Konzerte, also für die Menschen, die sich vielleicht überlegen, zum Berlin Breakout das erste Mal zu kommen, warum sieht es immer so aus wie so ein Ameisenhaufen, der übereinander läuft, teils mit Fäusten, die durch die Gegend fliegen? Das ist ja so typisch Hardcore.
2: Würde ich auch sagen. Genau warum, kann ich dir gar nicht so sagen, aber für mich hat das irgendwie auch damit zu tun, dass es einfach keine Regeln in dem Sinne genau gibt. Es gibt nichts Vorgeschriebenes. Und das ist das, was für mich Hardcore irgendwie auch schon immer interessant gemacht hat. So, du bist dazu eingeladen, dich einzubringen, dich auszuleben, auch verschiedenste Energien irgendwie zusammenfließen zu lassen. Sei es eine Aggression, eine positive Euphorie irgendwie. Und all das mixt sich am Ende irgendwie auf der im Publikum. Und dann wird's halt wild häufig, ne? Und die Musik entsprechend dazu. Und dann passiert das.
0: Und es wird gerudert.
2: Gerudert, es gibt auch den Broccoli Chopper. Es gibt da diverse Moves, die ich wahrscheinlich irgendwie gar nicht mehr alle kenne, aber.
3: Ja, und es ist ein absolut kreativer Output von Energie, ne? Und das aber auch immer wieder in einem Aufmerksamsein miteinander, füreinander. Und
0: also
3: in diesem
0: rücksichtsvoll,
3: Raum,
0: ganz
3: ja,
0: wichtig.
3: Ja, natürlich. In dem Raum auch aufeinander zu schauen, ne? Genau in diesem Loslösen und entfesseln, gleichzeitig irgendwie zu gucken, hey, was macht mein Nebenmann?
0: Mhm. Du hattest es vorhin.
2: Oder Frau.
0: Oder Frau, genau. Oder Person.
2: Oder Person.
3: Exakt. Entschuldigung.
0: Du hast es vorhin schon angesprochen, Marcel, dass die neue Hardcore-Szene, also die neueren Bands, ganz viel frischen Wind mit reinbringen. Man könnte sagen, dass die Hardcore-Szene so divers ist wie nie zuvor.
3: Ja, würde ich schon sagen. Also ich glaube, auf der Bühne, vor der Bühne, all das, was wir da sehen, was wir auch auf dem Breakout letztes Jahr gesehen haben, das spiegelt das komplett. Und von daher definitiv ja, und auch geil, dass das so ist.
0: Mhm. Und das vereint ja, weil es die Szene seit den 70ern gibt, würde ich sagen, mehrere Generationen, die dann auch immer da auftauchen, was wahrscheinlich auch sehr interessant ist.
2: Also ich muss sagen, ich kenne das seit den 90ern.
0: Ja.
2: Das ist jetzt auch schon echt eine Weile her irgendwie, aber da habe ich das für mich entdeckt. Und davon haben mich schon die Bands aus den 80ern inspiriert, irgendwie aus New York und die ganze Straight-Edge-Szene und so. Das war mein Thema da, das hat mich richtig abgeholt. Und dann heute zu sehen, dass aber ein bisschen was passiert ist, eben in Richtung Vielfalt, in Richtung diversere Lineups, irgendwie Publikum ist nicht mehr nur männlich gelesen, tätowiert und wild irgendwie vor der Bühne, sondern da machen irgendwie alle mit, und das ist irgendwie ein bisschen, ja, bunter geht's zu, das hat mich total irgendwie inspiriert und das fand ich geil. Und das war für uns, glaube ich, auch irgendwann einfach der Aufhänger zu sagen, so cool, da hat sich total was getan und wir haben Bock, dem heute nochmal eine Plattform auch zu geben mit dem Festival.
0: Also das Festival wird am 13. Juni auf dem RAW-Gelände stattfinden in Friedrichshain. Wir präsentieren das Festival von Flux FM. Das heißt, ihr könnt gleich noch Gästelistenplätze gewinnen. Aber jetzt hören wir uns erstmal eine Band an, die auch auf dem Line-Up steht. Touché Amore und das mit Nobodies hier auf 100,6 Flux FM.

0: Touché, Amore und das mit Nobodies hier auf 100,6. Flux FM. Am 13. Juni findet auf dem RAW-Gelände wieder das Berlin Breakout Festival statt. Hardcore vom Feinsten. Und ich habe immer noch die Booker Marcel und Jan bei mir im Interview. Auf welche Bands freut ihr euch denn am meisten? Erzählt mal, was gibt es denn alles da auf dem Festival zu sehen und zu hören?
1: Wow, schwere Frage. Ey, eigentlich auf alle, müsste ich ehrlicherweise sagen. Aber wenn man so ein paar rauspickt, die man vielleicht noch nicht so oft gesehen oder gehört hat, die Neuentdeckungen wären es für mich die Schweden von Feels Like Heaven, die für mich ein mega gutes Album abgeliefert haben. Aber auch lokale Bands wie Nothing Works und Yes, super spannend. Und klar, ey, unsere Headliner Touché Amore, vor allen Dingen dann mit dem exklusiven Auftritt zu ihrem Album Stage 4, sehr intimes Album. Das sind alles Highlights, aber ich könnte da on and on gehen. Ich finde das Line-Up ganz toll. Werde mir jede Band anschauen.
2: Ich glaube, ich schaue mir auch auf jeden Fall Feels Like Heaven an. Das ist ein Geheimtipp. Und finde aber auch geil, das Ended spielen zum Beispiel. Mhm. Weil die haben ein cooles Album rausgebracht und haben uns auch gefreut, dass wir die bekommen haben fürs Line-Up. Ja, und die restlichen 17 Bands sind auch alle geil. Mhm.
0: Sehr gut. Ihr habt ja auch ein gutes Security-Team am Start. Ich habe euch schon off-air gefragt, wie sieht's aus mit dem Thema T-Shirts ausziehen beziehungsweise Bands, die dann auf der Bühne stehen? Wird darauf geachtet oder ist das eher so, mal schauen?
1: Ja, das ist ein ganz aktuelles Thema und wir haben das auch lange bei uns diskutiert. Aktuell für dieses Jahr, muss ich so sagen, ne? Ich will da nichts in Stein meißeln, ist es so, dass wir einfach von den Rahmenbedingungen des Festivals, die wir so auf der Bühne geschaffen haben, also von all den Künstlern, von der Crew, von der Seko, letztendlich auch zurückschauend auf das, was letztes Jahr passiert ist, eben ein Surrounding haben, wo wir das Thema gar nicht so wirklich haben. Also letztendlich haben wir eben nicht die klassischen Protagonisten und diese Entwicklung. Wir werden das natürlich anschauen, ne? Und das ist ein Thema, das ist in unseren Köpfen. Und wir gucken gleichzeitig immer, diese Balance zu finden zwischen im Hardcore Regeln definieren und den Raum für Gestaltung und Freiheit irgendwie zu lassen. Aber wir haben da ein Augenmerk drauf und alle sind irgendwie für das Thema sensibilisiert.
0: Sind ja auch eher jüngere Bands, die dann auf der Bühne stehen, ne?
1: Ja, kann man schon so sagen.
0: Deswegen, die sind da.
1: Ja, die definieren dieses Thema halt für sich selbst auch schon als ein Thema, was ihnen wichtig ist. Und deswegen gibt es bestimmte Verhalten, die in unserem Line-Up einfach unausgesprochen einfach State of the Art schon sind. So, ne?
0: Mhm. Eine Frage, die ich mir ganz oft schon gestellt habe. Es gibt ja verschiedene Stufen von Straight Edge, die ja auch in der Szene mit drin sind. Die einen nehmen das bisschen strenger, sind krass vegan. Die anderen sagen nur keine Zigaretten oder kein Alkohol, kein Tee, kein Red Bull oder so. Wie seht ihr das?
2: Also ich bin da irgendwie dabei, glaube ich. Aber ich bin natürlich nicht mehr Straight Edge. Oder was heißt natürlich? Ich habe das früher als junger Mensch war das irgendwie, hat mich das abgeholt, da war das mein Ding, habe ich das genau, fand ich das total richtig und ich glaube, der Aspekt von Klarheit und irgendwie einer Form von nicht zügellos irgendwas sich irgendwo hintreiben lassen, was einem gerade irgendwie so zuweht, holt mich irgendwie ab von dem Straight Edge Gedanken, so. Was mich immer schon auf eine Art irgendwie abgeturnt hat, war dann das ganze überdogmatische und das driftet ja gelegentlich auch ins Militante ab und so, ne, wo dann quasi den anderen im besten Falle gesagt wird, was sie nicht dürfen, im schlechtesten Fall kriegen sie aufs Maul. Das war natürlich immer schon völlig daneben und an dem ganzen Straight Edge Bewegung irgendwie immer schon kritisch zu sehen, aber der Gedanke sich nicht selber irgendwie abzufacken mit Substanzen oder einfach irgendwas zu machen, was auch vielleicht dann der Umgebung schadet oder so, finde ich nach wie vor irgendwie super.
0: Also es geht, wie gesagt, um den Community-Aspekt und den Respekt den anderen gegenüber.
2: Und sich selber, ja.
0: Ja. Ihr habt die Bands an dem Tag auf drei Venues verteilt. Welche sind das? Und es gibt ja auch nur veganes Essen dieses Jahr und einen Marktplatz. Was kann man da entdecken?
1: Ja, da bleiben wir uns eigentlich so ein bisschen treu, weil das einfach wahnsinnig gut aufgegangen ist. Wir haben die drei Venues, wir haben die zwei Clubs, Urban Spree und Cassiopeia. Shoutout, super, super Menschen auch. Wir haben unsere große Mainstage beim Astra. Dort richten wir auch wieder den großen Tummelplatz ein, in dem wir irgendwie Platten, T-Shirts, Fanzines, gutes Essen, also du sagtest ja auch vegan, freuen wir uns total darauf, diesen Schritt gegangen zu sein, finden wir einfach richtig. wo wir diesen Ort schaffen, um die Community zusammenzubringen und den Austausch unabhängig von der Musik, die gerade spielt, in irgendeiner Form zu schaffen.
0: Sehr gut. Also, ihr lieben Fluxis, wenn ihr dabei sein möchtet, wie gesagt, am 13. Juni findet dann das Berlin Breakout auf dem RAW-Gelände direkt an der Warschauer statt. Gerne vorbeikommen und wenn ihr sagt, ja, würde ich gerne, aber Portemonnaie sieht gerade ein bisschen doof aus. Wir präsentieren das Festival. Ihr könnt versuchen, Gästelistenplätze zu gewinnen auf fluxfm.de beziehungsweise über die gratis Flux Music App. Marcel und Jan, vielen Dank fürs Vorbeischauen und habt natürlich ein richtig geiles Festival am 13.
2: Danke.
1: Nee, vielen Dank für die Einladung.
0: Und wir hören uns dann noch eine Band an, die auch auf dem Line-Up dieses Jahr steht. Hollow Suns und das mit Drawn to Tragedy.

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0: Charts zusammen mit Group Love und Right hier auf 100,6 Flux FM. Ill Peach war bei uns im Interview und wir durften eine Live-Session aufnehmen. Rausgekommen ist dieser tolle Song.
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3: Mit Ralf Gulke. Die mittlere Netto-Kaltmiete in Berlin ist in den letzten 2 Jahren um fast 7% gestiegen. Das geht aus dem neuen Berliner Mietspiegel hervor, den Wohnsenator Gäbler vorgestellt hat. Demnach liegt sie derzeit bei 7,71 Euro pro Quadratmeter. Im letzten Mietspiegel vor 2 Jahren lag der Mittelwert noch bei 7,21 Euro. Der Mietspiegel gilt für die rund 1,6 Millionen Berliner Mietwohnungen. Er gibt je nach Größe, Ausstattung und Lage Auskunft über die sogenannte ortsübliche Vergleichsmiete. Berlin schafft weit weniger Fahrradstellplätze als im Mobilitätsgesetz angekündigt. Bis Ende vergangenen Jahres sollten 100.000 Plätze aufgebaut sein. Tatsächlich waren es nicht einmal halb so viele, so der Senat in einer Antwort auf eine Frage des SPD-Politikers Schopf. Nur etwa jeder achte davon befand sich an Haltestellen des ÖPNV. Den Plänen nach soll die Hälfte der Fahrradstellplätze ÖPNV-nah sein. Spätestens seit gestern kursiert im politischen Berlin ein Gerücht über einen möglichen Kanzlerwechsel. Demnach soll Friedrich Merz noch während der laufenden Legislaturperiode von NRW-Ministerpräsident Hendrik Wüst abgelöst werden. Merz ließ das gestern ungewöhnlich scharf dementieren. Das zeigt nach Ansicht von Beobachtern, dass man im Kanzleramt nervös ist. In Umfragen ist Merz der unbeliebteste Kanzler in der Geschichte der Bundesrepublik. Im schweizerischen Winterthur hat ein Mann 3 Menschen mit einem Messer angegriffen und verletzt. Der Mann habe Passanten vor dem Bahnhof attackiert und sei dann festgenommen worden, teilte die Polizei mit. Es handelt sich um einen 31-jährigen Schweizer. Die 3 Verletzten im Alter zwischen 28 und 52 Jahren seien ins Krankenhaus gebracht worden. Mehrere Medien berichten, der Täter habe Allahu Akbar gerufen. Nach dem schweren Verkehrsunfall mit 2 getöteten 12-Jährigen im nordrhein-westfälischen Dinslaken ermittelt die Staatsanwaltschaft gegen die 47-jährige Autofahrerin. Es bestehe der Verdacht der fahrlässigen Tötung, so die Staatsanwaltschaft Duisburg. Die Fahrerin war gestern von der Fahrbahn abgekommen und hatte dann 3 12-jährige Radfahrer erfasst. 2 Kinder starben später. Die Frau wurde auch verletzt und konnte bisher nicht vernommen werden. Soweit das Neueste aus der Flux FM Nachrichtenredaktion. Das Wetter. Heute viel Sonne bei nur wenigen lockeren oder dünnen Wolken, dabei trocken und weniger windig als gestern. Die Höchsttemperaturen liegen bei 22 Grad. Morgen viel Sonne, am Nachmittag dann Aufzug von Schleierwolken, aber weiterhin trocken. Es wird wieder wärmer mit Höchstwerten von 28 Grad. Ab Sonnabend müssen wir dann mit längerem Regenwetter rechnen.
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4: Und Wenke Fiedler, Mikrofon, euch einen schönen Nachmittag.

0: Caroline Polacek und das mit Bunny is a Rider hier auf 100,6 Flux FM.
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0: 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Am kommenden Wochenende jetzt wartet die nächste Entdeckung direkt vor der Haustür.

0: Lins. Ihre Lebensweise, Vorurteile über sie und moderne, tiergerechte Schwarmbetreuung mitten in der Stadt. Los geht's am Sonntag, 11 bis 14 Uhr an der Wildzeituhr. Tickets kosten 5 Euro, ermäßigt 2. Oder ihr entdeckt mit den Stadtnaturrangern die Sandgrube im Grunewald. Bei dieser Führung durch das Naturschutzgebiet im Jagen 86 geht es um seltene Lebensräume, die Geschichte der Sandgrube und die Arbeit der Ranger in der Großstadt. Start ist am Samstag um 14 Uhr am Schildhornweg in Charlottenburg-Wilmersdorf. Tickets kosten 5 Euro, ermäßigt 2.
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Two Years und das von Secrets hier auf 100,6 Flux FM. Wenn ihr nähebegeistert seid und euch gerne mit Stoff auseinandersetzt, kreativ seid oder vielleicht darüber nachdenkt, jetzt demnächst mal anfangen zu nähen, dann ist heute Abend ein richtig cooles Event im Fluxbau. Mehr dazu gibt's gleich um 3:30 hier bei uns.

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0: Ein Song, der Bock auf Sommer macht. Von Neno Exporter Som hier auf 100,6 Flux FM. Wenn ihr Bock auf Nähen habt und gerne kreativ werdet, wenn ihr so gerne, ja, vielleicht Nähen erst lernen möchtet, man passt jetzt mal auf.
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0: Also falls ihr heute Abend noch nichts geplant haben solltet und euch gerne mal eben an der Nähmaschine ausprobiert, dann jetzt die Ohrenspitzen. Nele Marie Dietz aus der Flux FM Redaktion hat eine Empfehlung für heute Abend.
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2: Am Küchentisch schnell die Hose umnähen, im Hobbyraum Schnittmuster für das erste eigene Kleid anpassen. Der Stolz auf selbstgenähte Klamotten ist kaum zu übertreffen. Heute habt ihr die Chance, eure Nähmaschinenschätze zu präsentieren. Das internationale Kult-Event Frogtails kommt von Australien direkt zu uns in den Fluxbau. Egal ob schicker Sommerrock, coole Jeans oder besticktes Shirt. Dresscode ist Hauptsache selbstgemacht. Von 19 Uhr an feiert ihr in kreativer Gesellschaft zu Musik. Bestaunt selbstgenähte Outfits und tauscht euch aus. Drinks, DIY-Stationen und Goodiebags gibt's auch noch. Bis 23 Uhr geht das Ganze. Eintritt ist frei.
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0: Vielen Dank, Nele. Meldet euch also gerne auf frogtails.de an, um einen Platz zu bekommen. Das Event ist gratis. Spenden sind natürlich aber gerne erwünscht.

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Saude, Sagasan, Modern Love hier auf 100,6 Flux FM. In der nächsten Stunde, da stellen wir euch wieder eine Berliner Künstlerin vor. Könnte euch vielleicht gefallen in unserem Flux FM Radar. Jetzt gibt's aber erstmal Musik von Dina Ögen, Det Lekker.

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0: Ian Laid, One by One hier auf 100,6 Flux FM.
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0: Kommt aus London und zwar von einem Alternative R&B Electronic Trio aus dem Nordwesten von London. Drei Kindheitsfreunde, die visuell maskiert bzw. gesichtslos auftreten. Sie nennen sich Hills, schreiben sich aber H.LLS und die haben ein Feature gemacht mit Lucy Park. Das ist eine aufstrebende britische R&B Soul-Sängerin, die zwischen London und Los Angeles hin und her pendelt. Die Kollabo ist richtig gut geworden. Deswegen ganz neu bei uns auf Flux FM ist Gorillaz.

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2: Mit Ralf Gulke. Die Waffenruhe zwischen Iran und den USA ist, wie es aussieht, akut gefährdet. Das US-Militär verurteilte einen iranischen Angriff auf Kuwait scharf. Der Raketenangriff sei ein eklatanter Verstoß gegen die Waffenruhe, erklärte das US-Regionalkommando. Der oberste Führer des Iran, Khamenei, warf den USA und Israel vor, sein Land niederringen zu wollen. Er rief die Iraner zur Einheit und Zusammenhalt auf. Seine Erklärung wurde im Staatsfernsehen verlesen. Khamenei ist seit Kriegsbeginn nicht öffentlich aufgetreten. Die Polizei ist am Nachmittag zu einem Großeinsatz zum Tempelhofer Feld angerückt. Die Rede ist von einer Gefahrenlage. Nach Medienberichten sollen Zeugen einen möglicherweise bewaffneten Mann in der Nähe eines Volleyballfeldes gesehen haben. Mehr als 100 Einsatzkräfte sind ausgerückt, darunter auch Spezialeinheiten. Die Vielzahl der Einsatzkräfte hängt laut Polizei vor allem mit der Größe des Feldes zusammen. Die Mieten hier in Berlin sind weiter gestiegen. Bausenator Gäbler hat am Vormittag den neuen Mietspiegel vorgestellt. Die mittlere Netto-Kaltmiete liegt jetzt bei 7,71 Euro pro Quadratmeter. Das ist ein Anstieg von fast 7% gegenüber der letzten Erhebung von vor 2 Jahren. Mithilfe des Mietspiegels können Mieter und Vermieter die ortsübliche Vergleichsmiete ermitteln. Für Mieter ist dieser Wert wichtig. Hiermit können sie prüfen, ob eine mögliche Mieterhöhung zulässig ist. Rund 4 Monate nach der tödlichen Attacke auf einen Zugbegleiter in Rheinland-Pfalz ist der 26-jährige Verdächtige wegen Mordes angeklagt worden. Es sei von einer Tat aus niederen Beweggründen auszugehen, so die Staatsanwaltschaft Zweibrücken. Der Beschuldigte soll den Zugbegleiter nach einer Fahrkartenkontrolle mehrere Schläge versetzt haben. Das Opfer starb. Die Tat hatte bundesweit Entsetzen ausgelöst. Die Bahn verschärfte ihre Sicherheitsvorkehrungen. Soweit das Neueste aus der Flux FM Nachrichtenredaktion. Das Wetter. Heute viel Sonne bei nur wenigen lockeren oder dünnen Wolken, dabei trocken und weniger windig als gestern. Die Höchsttemperaturen liegen bei 22 Grad. Morgen viel Sonne, am Nachmittag dann Aufzug von Schleierwolken, aber weiterhin trocken. Es wird wieder wärmer mit Höchstwerten von 28 Grad. Ab Sonnabend müssen wir dann mit längerem Regenwetter rechnen.
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3: und Wenke Fiedler Mikrofon. Gleich sprechen wir über das African Book Festival, was jetzt von Freitag an bis Sonntag gehen wird. Und da gibt's auch noch die Möglichkeit, Gästelistenplätze zu gewinnen.

0: uns, wird aber auch irgendwann öde. Deswegen könnte man einen Schritt vor die Tür machen. Es lohnt sich, nämlich ab morgen beim African Book Festival. Da hört ihr spannende Geschichten und bekommt Einblicke in afrikanische Kulturen und Diaspora. Mehr von FluxFM-Redakteurin gibt's jetzt von Nele Marie Dietz.
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2: Dieses Mal läuft das Festival etwas anders ab. Passend zum Motto Welcome to the Club wurde das Programm gemeinsam mit BesucherInnen der vorherigen Ausgabe zusammengestellt. Heißt, ihr lernt euch kennen, bekommt persönliche Buchempfehlungen und kommt in Austausch mit den SchriftstellerInnen. 20 Buchclubs und 23 afrikanische und afrodiasporische AutorInnen stehen auf dem Line-Up. Nach dem Eröffnungsabend am Freitag geht ihr am Samstag zum Panel über Freiheit von AutorInnen. In Zeiten von Budgetkürzungen und Abhängigkeiten von Literaturpreisen von der südafrikanischen Bestseller-Autorin Dudu Buzani Dube. Am Sonntag befasst ihr euch mit toxischen Männlichkeitsbildern, Literatur und Aktivismus und vielen neuen Veröffentlichungen.
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0: Das African Book Festival, das startet diesen Freitag und geht bis Sonntag. 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Ja, werft gerne einfach mit dem Betreff Diaspora euren Namen auf fluxfm.de/win in den Lostopf. 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Mit etwas Glück seid ihr dann Freitag 19 Uhr im Tacker Moritzplatz mit dabei. 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
1: Es gibt wieder neue Musik von unseren Lieblingen von Bilderbuch. Auch wenn kürzlich der Gitarrist Mike die Band verlassen hat, gibt es ja trotzdem neue Musik und natürlich auch ein neues Album. Und der Sound, der strotzt nur vor Energie. So ein richtiger Sommerbanger, typisch denglisch in Bilderbuchart. Wir warten natürlich extrem gespannt darauf, ob es jetzt irgendwann mal wieder eine Tour geben wird, wo sie dann auch nach Berlin kommen. Momentan wissen wir noch nichts davon. Wir halten euch auf dem Laufenden. Hier ist die neue Single von Bilderbuch, Push Reality.

So klingt sie, die ganz neue Single von Bilderbuch Push Reality hier auf 100,6 Flux FM. Gleich bald ist jetzt wieder die Vettler Musik in Berlin und am 21. Juni, da präsentiert Flux FM dann auch beim Rough Trade in Neukölln eine Bühne, wo dann auch zwei AustralierInnen auf der Bühne stehen werden, die aber mittlerweile in Berlin leben, und die stellen wir euch gleich im Flux FM Radar vor.

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0: Das klingt nicht nur zufällig nach All J. Das ist der Frontmann und Chef-Songwriter der Bands. Und zwar Joe Newman nennt sich als Künstler aber anders. Und zwar J. Jerome 87. Seine neue Single haben wir gerade gehört. Track and Fields.
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0: Jetzt kommen wir aber erstmal zu einem ganz neuen Projekt, was wir euch unbedingt ans Herz legen möchten. Am 21. Juni findet wieder die Fête de la Musique statt. Und auch in diesem Jahr wird es in Neukölln wieder ein Rough Trade Open Air Bühne geben. Ja, präsentiert von Flux FM werden da unter anderem Baby Smith spielen. Zwei AustralierInnen, die es nach Berlin verschlagen hat. Musikredakteur Micha Gierig stellt sie euch vor.
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3: Ray Saunders und Saxon Gable stammen beide aus kleinen Küstenstädtchen an der australischen Ostküste. Ihre Wege kreuzen sich aber erst in Berlin, am Cotty, so Ray.
4: Wir hatten einen gemeinsamen Freund, der meinte, wir sollten uns mal treffen, weil wir hier beide keine Freundinnen haben. Deswegen haben wir uns am Cottbusser Tor getroffen. Zwei Fremde, die sich am Bahnsteig kennenlernen.
3: Es klickt sofort zwischen den beiden, persönlich, aber auch musikalisch. Sie werden ein Paar und BandkollegInnen. Baby Smith heißt ihr aktuelles Projekt, mit dem sie bisher zwei EPs veröffentlicht haben. Im Juli folgt ihr erstes Album.

0: Die beiden nehmen von Beginn an alles selbst in die Hand. Vom Songwriting über die Produktion bis hin zur eigenen Homepage. Aus finanziellen Gründen, aber auch aus einem DIY-Spirit heraus.
1: Wir haben viele Fehler gemacht, aber das hat uns sehr viel gelehrt. Man muss einfach ganz viele Dinge ausprobieren und bei vielen Sachen auch scheitern. Dadurch wird man besser und lernt so viel dazu, wie man eben kann. Niemand anderem legt dein Projekt so am Herzen wie dir selbst.
2: No one's gonna care about your project as much as you, you know?

0: Inspiration finden Ray und Saxon in Musik, mit der sie beide aufgewachsen sind. Viel 60s, aber auch Grunge der 90er. Und auch Berlin als Stadt fließt in die Musik von Babysmith, auch wenn die Magie der Stadt immer schwieriger zu finden ist, so Saxon.
1: Ich war vor kurzem spazieren, als die Sonne gerade unterging. Da war dieser Saxophonist auf einer Brücke. Das war irgendwie magisch, weil ich da gemerkt habe, dass die Stadt, in die ich mich verliebt habe, immer noch da ist. Einfach nur ein Typ mit seinem Saxophon, der großartige Musik macht. Ich habe mich einfach für ein paar Stunden dazugesetzt. Leider erlebt man sowas immer seltener.

0: Was am Bahnsteig am Cottbusser Tor begann, gipfelt für die beiden AustralierInnen in Kürze in ihrem ersten richtigen Album. Lately Love is Dead wird es heißen. Der nächste Schritt für Baby Smith. Angesichts des Talents der beiden und des Willens, aber sicher nicht der letzte.
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3: Vielen Dank, Micha. Die neue Platte von Baby Smith erscheint am 10. Juli. Aber ihr könnt die Band schon davor live erleben, wenn ihr möchtet. Und zwar am 21. Juni auf der Rough Trade Bühne während der Fete la Musique. Präsentiert von Flux FM. Wir hören jetzt von Baby Smith den Song Limoncello River.

Fantastischer Musiker Jalen Ngonga, Hang It On The Shelf. Doctrine of Love, so wird die neue Platte heißen, die jetzt am 5. Juni rauskommen wird. Und wir präsentieren das Berlin-Konzert am 14. im Oktober im Huxleys. Da könnt ihr versuchen, Gästelistenplätze zu gewinnen. Wir laden euch auch gerne noch zu was anderem ein, was auch am 4. Juni stattfinden wird. Und zwar im Hole 44. Da stehen nämlich neue Acts auf der Bühne, die gerade ihren Plattenvertrag unterschrieben haben. Just Signed ist die neue Plattform für Labels in Berlin, die ihre jüngsten Signings eine erste Bühne bieten. Also das Ganze ist sehr intim, exklusiv und live, denn es wird davon ausgegangen, dass die später auf größeren Bühnen spielen werden. Präsentiert wird das Ganze vom Reeperbahn-Festival. Just Signed ist also ein Ort, an dem sich Fans und Branche begegnen und neue Talente als erstes entdecken können. Also drei tolle Acts werden da auf der Bühne stehen. Fangen wir an mit Hank. Nach einer Pause ist Hank zurück, ist ein Rapper aus Regensburg. Dann haben wir Yenvi mit dabei. Das ist so eine Mischung aus R&B, Electro-Synth-Melodien und Hip-Hop. Und dann noch Nias. Und Nias hat eine sehr tolle, klare Stimme. Bewegt sich musikalisch auch zwischen Rap, R&B und Pop. Und Nias hören wir uns jetzt an mit seiner neuen Single, die heißt Fehler.

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Empire of the Sun, We Are the People aus dem Jahr 2009 hier von 100,6 Flux FM. Gleich gibt's nochmal die Möglichkeit, unser Flux FM Album der Woche zu gewinnen. Kommt von den Bleachers und wir stellen euch einen sehr tollen neuen Film vor, wo es um das Thema Tourette-Syndrom geht. Das alles in der nächsten Stunde hier auf Flux FM.

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2: 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Die mittlere Netto-Kaltmiete in Berlin ist in den letzten 2 Jahren um fast 7% gestiegen. Das geht aus dem neuen Berliner Mietspiegel hervor, den Wohnsenator Gäbler vorgestellt hat. Demnach liegt sie derzeit bei 7,71 Euro pro Quadratmeter. Im letzten Mietspiegel vor 2 Jahren lag der Mittelwert noch bei 7,21 Euro. Der Mietspiegel gilt für die rund 1,6 Millionen Berliner Mietwohnungen. Er gibt je nach Größe, Ausstattung und Lage Auskunft über die sogenannte ortsübliche Vergleichsmiete. Die Polizei ist am Nachmittag zu einem Großeinsatz zum Tempelhofer Feld angerückt. Die Rede ist von einer Gefahrenlage. Nach Medienberichten sollen Zeugen einen möglicherweise bewaffneten Mann in der Nähe eines Volleyballfeldes gesehen haben. Mehr als 100 Einsatzkräfte sind ausgerückt, darunter auch Spezialeinheiten. Die Vielzahl der Einsatzkräfte hängt laut Polizei vor allem mit der Größe des Feldes zusammen. Rund 4 Monate nach der tödlichen Attacke auf einen Zugbegleiter in Rheinland-Pfalz ist der 26-jährige Verdächtige wegen Mordes angeklagt worden. Es sei von einer Tat aus niederen Beweggründen auszugehen, so die Staatsanwaltschaft Zweibrücken. Der Beschuldigte soll den Zugbegleiter nach einer Fahrkartenkontrolle mehrere Schläge versetzt haben. Das Opfer starb. Die Tat hatte bundesweit Entsetzen ausgelöst. Die Bahn verschärfte ihre Sicherheitsvorkehrungen. Die Waffenruhe zwischen Iran und den USA ist, wie es aussieht, akut gefährdet. Das US-Militär verurteilte einen iranischen Angriff auf Kuwait scharf. Der Raketenangriff sei ein eklatanter Verstoß gegen die Waffenruhe, erklärte das US-Regionalkommando. Der oberste Führer des Iran, Khamenei, warf den USA und Israel vor, sein Land niederringen zu wollen. Er rief die Iraner zur Einheit und Zusammenhalt auf. Seine Erklärung wurde im Staatsfernsehen verlesen. Khamenei ist seit Kriegsbeginn nicht öffentlich aufgetreten. Soweit das Neueste aus der Flux FM Nachrichtenredaktion. Das Wetter. Heute viel Sonne bei nur wenigen lockeren oder dünnen Wolken, dabei trocken und weniger windig als gestern. Die Höchsttemperaturen liegen bei 22 Grad. Morgen viel Sonne, am Nachmittag dann Aufzug von Schleierwolken, aber weiterhin trocken. Es wird wieder wärmer mit Höchstwerten von 28 Grad. Ab Sonnabend müssen wir dann mit längerem Regenwetter rechnen.
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3: 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Euch einen schönen Nachmittag.

0: Material Lover und das von Sienna Spiro hier auf 100,6 Flux FM. Der Song 1989 von Taylor Swift, Lana Del Rey's Norman Fucking Rockwell oder der Soundtrack von 50 Shades of Grey haben eine Sache gemein. An allen ist der Musiker, Songwriter und Produzent Jack Antonoff beteiligt. Der hat für seine Arbeit mit anderen KünstlerInnen mittlerweile, ja, 11 Grammys gewonnen. Nicht schlecht, oder? Ganz nebenbei hat er dann auch noch ein Solo-Projekt am Laufen, nämlich die Bleachers. Die haben jetzt ihr 5. Album, Everyone for 10 Minutes, draußen. Musikredakteurin Selina Riedl hat mit Jack Antonoff darüber gesprochen.
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2: Die moderne Welt kann ganz schön laut sein. Vor allem, wenn wir versuchen, es allen recht zu machen. Jack Antonoff, der kreative Mastermind hinter den Bleachers, hat irgendwann verstanden, nicht alles muss für alle sein. Manchmal geht es einfach nur darum, seine Menschen um sich zu haben. Nische statt Mass Appeal. Antonoff macht lieber Musik für seinen engsten Kreis. Für Familie, FreundInnen, aber auch die Community der Bleachers. Seine Musik ist eine Gegenbewegung zum oberflächlichen, zynischen Rest der Welt. Eine Welt, die Antonoff lieber auf einer Armlänge Abstand halten will. Als Inspiration für den Titel Everyone for 10 Minutes dient ausgerechnet sein Smartphone. Das weiß das 10-Minuten-Bitch. Seine Musik ist eine Gegenbewegung zum oberflächlichen, zynischen Rest der Welt. Eine Welt, die Antonoff lieber auf einer Armlänge Abstand halten will. Als Inspiration für den Titel Everyone for 10 Minutes dient ausgerechnet sein Smartphone. Das weiß, dass 10 Minuten Bildschirmzeit und Erreichbarkeit für ihn genug sind.
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0: an Menschen verschenke, die nur vorübergehend in meinem Leben sind. Ich glaube, das versucht die moderne Welt, unsere Aufmerksamkeit auf Dinge zu lenken, die uns eigentlich egal sind. Und das ist wirklich schwer für die Seele.
1: Gut sind hingegen Gemeinschaft, Freundschaft und zwischenmenschliche Beziehungen. Und Musik. Besonders als Gegenstück zur Absurdität der modernen Welt.
0: Viele der Kommunikationssysteme versuchen gar nicht wirklich, uns dabei zu helfen, zu kommunizieren oder Liebe und Gemeinschaft zu finden. Sie versuchen uns wütend und traurig zu halten. Schau dir Online-Dating an. Es ist gerade eine Studie erschienen, die besagt, dass Dating-Apps dich lieber Single und auf der App halten wollen, als dass sie wollen, dass du Liebe findest. Denn so verdienen sie ihr Geld. Es ist eine Metapher für alles. Wir haben gelernt, dass unser Glück und unsere Liebe zur Gemeinschaft und den Menschen um uns herum nicht so viel Geld einbringen, wie wenn wir Angst haben, müde sind. Deshalb ist Musik für mich ein Akt dagegen. Und ich hatte das Gefühl, das müsste ein großer Teil des Albums sein.

0: Musikalisch setzt Everyone for 10 Minutes auf große Produktionen mit gewohnt vielen Instrumenten. Zwischen Folkrock und Indie-Pop finden die Bleachers ihren typischen New Jersey-Sound. Mal traurig, mal wütend, mal verliebt. Und obwohl das Album diesen unverkennbaren Klang weiterträgt, fühlt es sich gleichzeitig wie ein Neuanfang an. Auch, weil die Band vorher alle bisherigen Posts auf Instagram gelöscht hat.
1: Ich glaube, in gewisser Weise ist alles wie ein Neuanfang. Bei jedem Album hast du das Gefühl, dass du dich unweigerlich auf die Vergangenheit beziehst. Also musst du sie nicht extra mit dir herumschleppen. Einerseits ist es wie ein kompletter Neuanfang und andererseits eine Fortsetzung dessen, was du bisher gemacht hast.

0: Vom Aufnehmen erster Songs in Hotelzimmern bis zu Headliner-Shows in den Madison Square Gardens. Die Vergangenheit hat es gut gemeint mit den Bleachers. Everyone for 10 Minutes ist das Ergebnis davon und wächst gleichzeitig darüber hinaus.
1: Vielen Dank, Selina. Bleachers mit Everyone for 10 Minutes ist unser FluxFM-Album der Woche auf fluxfm.de. Da könnt ihr mit ein bisschen Glück die Platte gewinnen. Dort findet ihr auch alle Hintergründe und Infos zum Album. Wir hören jetzt rein. Hier ist der Song We Should Talk.

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Jungle by Night hier auf 100,6 Flux FM. Ihr habt bestimmt schon mal vom Tourette-Syndrom gehört. Das sind Menschen, die ihr Gesicht oder ihre Bewegung oder auch, was sie sagen, nicht immer kontrollieren können. Und darüber gibt es jetzt einen Film in unseren Kinos. Den solltet ihr nicht verpassen. Im Detail stellen wir den gleich vor, um 5:30 hier auf Flux FM.

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0: Lien La Havas, Green and Gold hier auf 100,6 Flux FM.
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0: Stellt euch vor, euer Körper macht plötzlich, was er will und ihr könnt nichts dagegen tun. Ihr zuckt unkontrolliert, macht Grimassen oder ruft laut Schimpfwörter in die Gegend umher. Das ist der Alltag von Menschen mit Tourette-Syndrom. Betroffene sind nicht nur ihren sogenannten Tics ausgeliefert, sondern auch den Reaktionen der Gesellschaft. Aber wie geht man damit um, wenn ein Großteil der Welt denkt, man sei nicht normal? Darum geht es im Kinofilm Verflucht normal. Flux FM Filmexperte Ron Stocklers.
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3: Schottland Anfang der 1980er. John ist ein normaler Teenager. Er geht zur Schule, spielt Fußball, verbringt Zeit mit Freunden. Alles ändert sich, als er beginnt, unkontrolliert zu fluchen und Leute anzuspucken.
4: Wie sie erzählt, vom strengen Schulverweis und irgendeiner Pein.
5: John, was ist los?
6: Jemand hat seinen Stuhl unter Strom gesetzt, Miss.
5: John, raus mit dir und krieg dich wieder ein.
3: Er versteht nicht, was passiert. Sein Umfeld reagiert ablehnend. Das Tourette-Syndrom kennt damals kaum jemand. Auch Jahre später als junger Erwachsener ist John, großartig von Robert Aramayo gespielt, isoliert. Dottie, die Mutter eines Freundes, ist eine der wenigen, die ihm Verständnis und Mitgefühl zeigt.
7: Magst du noch was mitessen, John?
8: Nein, ich brauche nichts, danke.
7: Alles klar,
8: hey,
7: kein Problem.
8: Hitler!
7: Wenn du wieder was machen willst, dann meldest du dich, ja?
8: Klar, gern.
5: Was hast du gegen meine Spaghetti Bolognese?
8: Die sind bestimmt gut. Ich muss nur nach Hause.
5: Wie heißt denn du?
8: John.
5: John, schieb deinen Arsch hier rein. In 2 Minuten sitzt du am Tisch. Ich bin Dottie.
7: Du wirst an Krebs sterben.
8: Haha! Verflucht, John. Tut mir leid.
5: Alles klar. Tja, freut mich auch sehr.
3: Verflucht normal basiert auf dem Leben des echten John Davidson. Heute ist dieser ein bekannter Aktivist. 2019 wurde ihm gar der Order of the British Empire durch die Queen verliehen. Filmemacher Kirk Jones hat seine Geschichte adaptiert, wobei Gespräche zwischen den beiden über den Alltag mit Tourette die Grundlage waren. Um John vom Projekt zu überzeugen, wählte Jones einen speziellen Weg, wie er erzählt.
9: Gleich am Anfang hat er mir erzählt, dass die Tourette-Gemeinschaft über die Jahre nicht gut behandelt wurde. Oftmals haben sie bei Einladung erlebt, dass sie nur als Scherz dabei waren und gehofft wurde, sie würden etwas Kontroverses sagen. John hatte Bedenken, dass ich so einen Film drehen würde. Ich sagte, dass ich das nicht mache und beruhigte ihn, indem ich ihn zum Executive Producer des Films mache.
3: Das Ergebnis ist kein Leidensdrama, sondern eine Dramedy zum Lachen, Weinen und Hoffen. Vor allem aber ist es ein Film, der seine Figuren ernst nimmt und sie nicht bloßstellt. Etwas, was John laut Regisseur und Drehbuchautor Kirk Jones wichtig war.
9: John sagte zu mir, ignoriere die Ticks, aber ignoriere nicht die Person. Das lässt sich auch auf andere Behinderungen übertragen. Sieh den Menschen und ignoriere alles andere. Und dann sagte er, denk daran, dass dein Normal nicht dasselbe ist wie das aller anderen.
3: Statt Tourette zum Problem zu machen, geht es um den Menschen dahinter. Ehrlich, aufwühlend und witzig. Auch mit Momenten, in denen man nicht so richtig weiß, ob man lachen darf. Auf diese Weise hilft der Film, Tourette und andere neurologische Erkrankungen besser zu verstehen. Kirk Jones gelingt mit Verflucht normal ein Film, der nicht nur verdammt sehenswert ist, sondern auch lange nachwirkt.
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0: Der Film Verflucht normal, jetzt in den deutschen Kinos, vorab gesehen und empfohlen von Flux FM-Redakteur Ron Stocklers. 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

0: Seelenluft und das mit Manila hier auf 100,6 Flux FM.
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0: Sawyer Hill kommt aus Arkansas, also aus den Staaten, und hat wirklich eine sehr tiefe, alles durchdringende Baritonstimme, die man so schnell nicht mehr vergisst. Der hat jetzt neue Musik rausgebracht. Es geht so in die Richtung Alternative mit kräftigen Southern Rock Anleihen. Also es ist eine sehr scharfe Kritik in dem Song an diesem sogenannten American Dream. Er spricht also etwas an, was vielleicht auch einige Menschen in der Heimat provozieren könnte. Wir hören uns die neue Single an. Hier ist Sawyer Hill mit Jimmy's Gone Numb.

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Daft Punk und das mit Pharrell Williams, Get Lucky, hier auf 100,6 Flux FM. Ihr lieben Fluxis, ich verabschiede mich, übergebe jetzt ab 18 Uhr an meinen lieben Kollegen Matti Weck. Der wird den elektronischen Feierabend übernehmen. Ich bin morgen wieder am Start ab 14 Uhr. Tschüss, mein Name ist Wenke Fiedler.

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2: Mit Ralf Gulke. Israel hat die Zusammenarbeit mit UN-Generalsekretär Guterres aufgekündigt. Anlass sei die Entscheidung, Israel wegen Vorwürfen der sexualisierten Gewalt auf eine schwarze Liste zu setzen, twitterte Israel zu einem Botschafter Danon. Israel werde den Kontakt zu Guterres' Büro bis zum Ablauf seiner Amtszeit Ende des Jahres abbrechen. In einem UNO-Bericht heißt es, es legen glaubwürdige Informationen zu sexuellen Übergriffen durch israelische Sicherheitskräfte auf palästinensische Häftlinge vor. Die Waffenruhe zwischen Iran und den USA ist, wie es aussieht, akut gefährdet. Das US-Militär verurteilte einen iranischen Angriff auf Kuwait scharf. Der Raketenangriff sei ein eklatanter Verstoß gegen die Waffenruhe, erklärte das US-Regionalkommando. Der oberste Führer des Iran, Khamenei, warf den USA und Israel vor, sein Land niederringen zu wollen. Er rief die Iraner zur Einheit und Zusammenhalt auf. Seine Erklärung wurde im Staatsfernsehen verlesen. Khamenei ist seit Kriegsbeginn nicht öffentlich aufgetreten. Die mittlere Netto-Kaltmiete in Berlin ist in den letzten 2 Jahren um fast 7% gestiegen. Das geht aus dem neuen Berliner Mietspiegel hervor, den Wohnsenator Gäbler vorgestellt hat. Demnach liegt sie derzeit bei 7,71 Euro pro Quadratmeter. Im letzten Mietspiegel vor 2 Jahren lag der Mittelwert noch bei 7,21 Euro. Der Mietspiegel gilt für die rund 1,6 Millionen Berliner Mietwohnungen. Er gibt je nach Größe, Ausstattung und Lage Auskunft über die sogenannte ortsübliche Vergleichsmiete. Die Polizei ist am Nachmittag zu einem Großeinsatz zum Tempelhofer Feld angerückt. Die Rede ist von einer Gefahrenlage. Nach Medienberichten sollen Zeugen einen möglicherweise bewaffneten Mann in der Nähe eines Volleyballfeldes gesehen haben. Mehr als 100 Einsatzkräfte sind ausgerückt, darunter auch Spezialeinheiten. Die Vielzahl der Einsatzkräfte hängt laut Polizei vor allem mit der Größe des Feldes zusammen. Soweit das Neueste aus der Flux FM Nachrichtenredaktion. Das Wetter. Heute viel Sonne bei nur wenigen lockeren oder dünnen Wolken, dabei trocken und weniger windig als gestern. Die Höchsttemperaturen liegen bei 22 Grad. Morgen viel Sonne, am Nachmittag dann Aufzug von Schleierwolken, aber weiterhin trocken. Es wird wieder wärmer mit Höchstwerten von 28 Grad. Ab Sonnabend müssen wir dann mit längerem Regenwetter rechnen.
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3: enough? Donnerstagabend, das klingt ja fast schon nach Wochenende. Ja, wir zelebrieren hin den Donnerstag. Ja, das machen wir. Mit ganz viel toller Musik und euch und mir, Matti Weck.

ohne Ende geben. Und wie er so klingt, das können wir heute schon rausfinden, denn ab 20 Uhr gibt's ein Chris Luno Set beim elektronischen Abend und ich werde auch nochmal bei ihm in London anrufen, was er gerade so treibt und was überhaupt in dem Set so drin vorkommt. Also für gute Musik ist gesorgt, jetzt müsst ihr euch nur noch beschäftigen. Ich koche ja meistens, glaube ich, wenn ich zu Hause bin und die Yola beim elektronischen Abend höre. So mein Ritual.

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Eine YouTube-Doku-Serie, die ich euch ans Herz legen möchte, mit dem Namen Living for the City. Und um die geht's jetzt hier. Die erzählt nämlich die Musikgeschichte Detroits als Verbindung so aus Stadt, Alltag und Klangkultur. Der Moderator Hanif Abdurraqib, der führt durch die Folgen und verbindet so persönliche Perspektiven mit der Entwicklung der Stadt. Und im Fokus stehen vor allem so prägende Figuren wie Kevin Saunderson, Carl Craig und noch viele andere. Und auch die Geschichten von Motown, die spielen ja auch für Detroit eine große Runde Geschichte. Barry Gordy kommt da auch zu Wort. Und Don Was, der zeigt ebenfalls die Entwicklung der Szene in Detroit. Also diese Serie, die macht irgendwie deutlich, Detroit wurde durch Motown, Techno und die Belleville 3, also Juan Atkins, Derek May und Kevin Saunderson, zu einem globalen Zentrum der Popkultur. Kann man sich ja gerne mal reinziehen. Living for the City heißt das Ganze auf YouTube zu finden.

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Wir schauen jetzt mal ein bisschen in die Zukunft, denn im Frankfurter Museum of Modern Electronic Music, dem MOMEM, da findet Anfang Februar nächsten Jahres erstmals die FEMC statt oder FEMC. Das ist eine Flinter-Konferenz zur elektronischen Musik und die geht auf die Idee von Katja Ruge zurück. Bekannte Fotografin und auch DJ, die schon lange, lange dabei ist, schon jeden vor der Linse hatte und auch schon öfters hier bei Flux FM, die das Ganze zusammengetragen. Da gibt es dann Workshops, Panels und auch DJ-Sets und im Fokus stehen zum Beispiel Sichtbarkeit, Vernetzung und neue Strukturen in der Szene. Music is Community und Music is Medicine ist da auf jeden Fall das große Schlagwort, was eben über dieser FEMC-Messe steht. Und mit dabei sind unter anderem auch Electric Indigo, DJ Mel G. Und Ziel der Konferenz ist es, Flinter-Personen in der elektronischen Musik stärker zu vernetzen und ihnen mehr Sichtbarkeit zu geben. FEMC, auf jeden Fall könnt ihr euch da schon mal informieren und vielleicht ja auch schon mal Tickets kaufen. Und vielleicht wollt ihr ja auch sprechen bei einem

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Das Unio, Unio, klingt ein bisschen nach Uno, aber Unio Festival, das findet vom 7. bis zum 9. August in der Nähe von Berlin auf polnischer Seite statt, also an der deutsch-polnischen Grenze, Unio Festival. Und das ist so ein sehr, sehr schönes, kleines Festival, was so an Schloss und Naturkulisse angeschlossen ist. Und das beweist, dass auch kleine Festivals auf Intimität, Atmosphäre und eher so ein familiäres Miteinander setzen, als auf Größe und Masse. Die Location, die wird ein Schloss am See sein. Da ist dann auf jeden Fall auch viel Ruhe und ganz viel Natur. Und musikalisch geht es so in Richtung House, Minimal und vor allem auch ganz viele Vinyl-Sets werden da erwartet. Unio, das versteht sich so als von Freunden für Freunde und setzt bewusst auf so eine limitierte Besucherzahl. Vielleicht solltet ihr euch beeilen, beim Unio-Festival dabei zu sein. Könnt ihr euch gerne auf der Homepage informieren. Eine, die dort spielen wird, die schätze ich auch sehr, nämlich Mowgli, die gute Leonie. Und die hat ja auch vor einiger Zeit einen schönen Track gemacht, deshalb läuft der jetzt hier.

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1: Um 7. Im Studio Gisa Weber. Schönen guten Abend. Mit dem Tankrabatt ist wohl wie geplant Ende Juni Schluss. Bundesverkehrsminister Schnieder dämpft jetzt die Erwartungen, dass die Steuersenkung verlängert wird. Fabian Hoffmann berichtet.
2: Schnieder sagte dem Handelsblatt, der Staat komme irgendwann an die Grenzen seiner Möglichkeiten. Die niedrigere Steuer auf Diesel und Benzin gilt seit Anfang des Monats und läuft in einem Monat wieder aus. Autofahrer müssen sich also wohl bald wieder auf höhere Preise an der Zapfsäule einstellen. Immerhin, einen Mangel an Sprit oder auch Kerosin sieht der Minister nicht. Der Sommerreiseverkehr ist aus seiner Sicht also nicht in Gefahr.
1: Für die deutsche Wirtschaft wird extreme Hitze zu einem immer größeren Problem. Der Kreditversicherer Allianz Trade warnt vor Verlusten von knapp 113 Milliarden Euro in den nächsten Jahren. Wenn es sehr heiß ist, sinkt die Produktivität. Ab Temperaturen um die 30 Grad geht es da immer weiter bergab, so der Kreditversicherer. Außerdem sind die Energiekosten bei Hitze höher, weil mehr gekühlt werden muss. Die Experten finden, dass Deutschland unbedingt anfangen muss, mit der Hitze zu planen. Die EU-Kommission verhängt eine Riesenstrafe gegen Temu. Der Billig-Online-Händler muss 200 Millionen Euro zahlen. Es geht darum, dass Temu nicht genug gegen unsichere und gesundheitsgefährdende Produkte auf seiner Plattform tut, so die Kommission. Temu kann vor Gericht gegen die Strafe vorgehen. Gegen den chinesischen Anbieter laufen auch noch weitere Ermittlungen. Es geht um den Verdacht, dass Kunden etwa mit falschen Rabatten in die Irre geführt werden. Gut 4 Monate nach der tödlichen Attacke auf einen Zugbegleiter in Rheinland-Pfalz ist der Verdächtige wegen Mordes angeklagt worden. Die Staatsanwaltschaft spricht von niedrigen Beweggründen. Der 26-Jährige soll den Zugbegleiter bei einer Fahrscheinkontrolle so schwer verletzt haben, dass er wenig später starb. Die Hitzewelle hat Europa weiter fest im Griff. In Italien wurde für Städte wie Rom und Florenz die höchste Warnstufe ausgerufen. Auch in Frankreich wird geschwitzt. In einer Grundschule im Südwesten des Landes musste der Unterricht zeitweise gestoppt werden. 53 Grad wurden in dem Gebäude gemessen. Hitzedrama für Tennisstar Jannik Sinner bei den French Open. Der Weltranglistenerste ist schon in der zweiten Runde aus dem Turnier geflogen. Der Italiener konnte sich nach zunächst noch 2 gewonnenen Sätzen plötzlich kaum noch auf den Beinen halten und gab die Partie aus der Hand.
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5: Ja, aber nicht nur mit Flux FM, sondern auch mit mir, Matti Beck. So viel Zeit muss sein. Wir gucken gleich mal, was in Neukölln stattfindet zu dieser, in der nächsten Stunde. Da gibt es nämlich Digitalism. Vielleicht wollt ihr ja noch in den Rough Trade Store. Danach lauschen wir mal in eine Party rein, die am Samstag in der Else stattfindet. Und danach gibt es noch einen richtig schönen neuen Nina Simone Remix.

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Diesmanns und Johannes Albert. Und wenn die ihre Synthies zusammenschließen, dann klingt das so wie das hier. Give me love. Heute, ja, halten zwei Hof, die schon lange dabei sind, nämlich Digitalism. Nee, nicht in Hamburg, wo sie herkommen, sondern in Berlin. Ja, 20 Uhr geht's los im Rough Trade Store. Sie haben auch einiges zu feiern, denn ihr neues Album Optimism kommt sehr positiv darüber. Ja, ja, jeder, der ein Ticket kauft, bekommt auch eine physische Kopie, ja, auf jeden Fall der Rough Trade exklusiven Variante ihres neuen Albums, nämlich auf transparentem blauen Vinyl, jawohl. Also, Digitalism-Fans, DJ-Set und Signing heute in dem wunderbaren Rough Trade Store in Neukölln, in der Karl-Marx-Straße 101. Könnt ihr hingehen, geht ja auch erst in einer Stunde los. Hier sind sie schon mal. Achtung, Optimism, so heißt das neue Stück von Digitalism.

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kann man nicht viel falsch machen, ne? Ein bisschen Afrohaus mit toller Stimme, ja, alles okay. Beim nächsten Stück, da hat mich Yola letztens gefragt, so, spielen wir das jetzt wirklich? Ist das jetzt in der Playlist? Da habe ich gesagt, ja, Tobi hat gesagt, dass das ein toller Track ist. Ja, so laufen hier bei uns die Konversationen, wenn es um Musik geht. Das schaffen Algorithmen nicht. Ne? Da wird erstmal diskutiert und nochmal kurz gestutzt und dann wird hier auf den Knopf gedrückt und dann läuft das Stück. Ja, so viel zu diesem hier. Langy mit Donji zusammen.

0: hinterm Prinz, huh?
1: Ach, ich bin ja ein Vogel. Ja, ja, ja. Ich wollte eigentlich was hier zum nächsten Künstler sagen, nämlich es wird jetzt italienisch. Denn das wunderbare Label Toy Tonics lädt ein und zwar am Wochenende zu einem richtig schönen Tanz mal wieder. Das Label von Capote lädt mich nicht irgendwo hin, sondern in die Else am Samstag. Ab 14 Uhr geht's da los. Else und Toy Tonics schweißen sich zusammen. Capote ist dabei. Klar, Matthias Modica, der das Label ja auf jeden Fall leitet. Sam Rufio ist dabei und auch Fimiani, jawohl, den habe ich doch hier schon mal, um euch einzuladen und ein bisschen Geschmack zu machen. Also, Else meets Toy Tonics am Samstag,

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Wenn ihr Veranstaltungen habt oder selber Mixe macht oder selber Musik, ja, dann her damit. Spielen wir alles gerne, wenn es ins Programm passt. Und ich denke mal, da bin ich, glaube ich, von überzeugt, dass das schon so passen wird. Ihr könnt uns gerne schreiben an derabend, also ein Wort, derabend, @fluxfm.de und dann beackern wir das hier. Aus der Türkei kommt Omeria, ja, mittlerweile ziemlich etabliert, macht so eine Mischung aus, ja, Deep House, Downtempo und war auch mal Teil vom Duo Der Part. Aber gut, das ist jetzt schon wieder ein bisschen her. Also, neue Musik auf jeden Fall hier zum Mitschneiden. Omeria mit All Around, neu bei uns auf der Playlist.

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Jonas Halbach mit A Piece of the Sun. Nina Simone, die großartige Soul-Kaiserin, war jetzt schon lange nicht mehr unter uns. Und an ihrem musikalischen Erbe darf jetzt auch nicht jeder so dann rumremixen. Ne? Klar, es gibt natürlich viele Bootlegs-Versionen oder so. Aber hochoffiziell ist jetzt raus, nämlich ein Mohawk-Remix. Mohawk, DJ-Produzent aus Brasilien. Und dürfte ran an den Nina Simone-Klassiker Sea Lion Woman. Und da hat das Label Verve von Nina Simone auch gesagt, wunderbar, klingt gut, veröffentlichen wir hier. Ja? Also jetzt hier nicht irgendwie was aus dem Darknet, sondern hochoffiziell.

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2: Der Donnerstag, der hat sich ja beim elektronischen Abend schon so ein bisschen so als Warm-up fürs Wochenende rauskristallisiert. Und damit meine ich, dass ich meistens donnerstags um 20 Uhr ein schönes Set spiele von einer Person, auf die man sich so freuen kann. Und in diesem Fall ist es Chris Luno. Der wird nämlich am Samstagnachmittag auf den Sage Beach einladen. Da geht's dann schon ab 15 Uhr los mit einem riesen tollen Line-up. Und meine tolle Leitung nach London steht nämlich noch. Und da ist der Chris Luno jetzt noch dran. Hallo Chris.
3: Hey, grüß dich, Matti, hi.
2: Du hast was total Nettes für uns gemacht, um uns nämlich einzuladen, hast du extra ein Set gemacht. Und da steht jetzt auch so ein bisschen das für den Sound, den du am Samstag spielst.
3: Könnte man schon so sagen, ja. Genau.
2: Jetzt ist ja so, du bist jetzt, sagen wir mal, verantwortlich oder zumindest so ein bisschen Aushängeschild des Abends oder Nachmittags. Wie hast du dir das Line-Up denn zusammengestellt? Sind das jetzt Freunde von dir? Sind das Menschen von deinem Label? Ist das jetzt so welche, die du selber gerne hörst? Wie ist das so passiert?
3: Genau, ich würde sagen, es sind Freunde, Weggefährten, Leute, die ich cool finde, mit denen ich gerne mal ein bisschen mehr zu tun hätte. Und dann, ja, genau, es ist so eine bunte Tüte, würde ich sagen. Zum Beispiel ist, bevor ich Vollzeit-DJ wurde, habe ich bei On Vacation gearbeitet und da ist mein ehemaliger Chef quasi auch am Start, der ist auch DJ und mit dem machen wir jetzt auch nochmal ein gemeinsames T-Shirt, was da exklusiv verkauft wird auf dem Event. Dann haben wir noch eine Aliska, die ist eine Studienfreundin von mir, ich habe damals in Holland studiert und seitdem sind wir halt einfach sehr dicke Freunde und die ist eigentlich auch bei jedem Event dabei, immer auch beim letzten Watergate-Closing und es war immer der Wahnsinn. Dann haben wir noch zum Beispiel aus Amsterdam, Robin Nikolas, den haben wir kennengelernt. Ich habe mal in Amsterdam auf dem Hausboot gewohnt für einen Monat. Und genau, eigentlich sag mal so verschiedenste Weggefährten, ja.
2: Also gut, ne? Er gibt da jetzt nichts in Auftrag, mach mir mal ein schönes Line-Up zusammen, sondern das hat auch alles was mit Chris Luno persönlich und seiner Geschichte auf jeden Fall zu tun. Ja, finde ich super. Du hast jetzt auch noch ein schickes Set gemacht, um uns alle einzuladen. Sind da auch ein paar Tracks von dir mit drin?
3: Ja, auf jeden Fall. Es wird, der Dolphin Groove wird auf jeden Fall grooven. Und lasst euch, seid gespannt.
2: Alles klar. Also, wir werden jetzt hier auf den neuesten Stand gebracht in Sachen Chris Luno. Und wenn ihr hin wollt, schreibt ihr mir gerne eine Mail an derabend@fluxfm.de. Chris Luno, wie gesagt, am Samstagnachmittag bis, ja, spät in die Nacht dann doch, ne? Habe ich gehört, ne? Da musst du dann zweimal ran, oder wie muss man sich das vorstellen?
3: Ich mache wahrscheinlich den Sunset-Slot und werde dann übergeben. Und dann geht's ab 22 Uhr Indoor. Da wird dann nochmal ein bisschen abgeraved.
2: Ja, sieht da, habe ich schon mal wieder ein bisschen Licht ins Dunkel gebracht in Sachen Chris Luno, Sage Beach am Wochenende. Danke, Chris.
3: Ja, klar. Danke, Matti.
2: Und wir hören natürlich jetzt als

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1: Ja, und der ist heute gar nicht langweilig, denn Chris Luno hat extra ein Set gemacht, um euch einzuladen, am Samstag zum Daytime Open Air in den Sage Beach zu kommen. Und bei Chris Luno habe ich jetzt mal ein bisschen geguckt, wo der so überall ist. Chris, du bist ja immer noch an meiner Strippe hier. Also dein Zuhause wohnen machst du eh nicht so gerne, aber du wirst in diesem Jahr auch wirklich an Orten spielen, wo du vorher jetzt noch nicht so ganz offiziell als Chris Luno unterwegs warst.
2: Ja, yes, ist richtig, genau. Ich bin jetzt zum ersten Mal in Australien für die Deutschen. Dann bin ich in Argentinien auch zum ersten Mal und einige Städte, wo ich vorher noch nicht war, auch viel in den USA sein und vor allem in Baden-Baden beim Culture Rave.
1: Also, schöne Grüße, ne? Auf jeden Fall beim Culture Rave ist er auch dabei und weltweit. Also, wenn ihr irgendwo im Urlaub seid, ich glaube, Chris Luno läuft da auf jeden Fall irgendwo vorbei. Oder ihr spart euch das Geld und kommt am Samstag zum Sage Beach, wenn Chris Luno mal in Good Old Berlin mal vorbeischaut. Alles klar, danke für dein Set. Wir hören es hier auf jeden Fall noch weiter. Chris Luno heute beim elektronischen Abend.

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1: Wenn ihr denkt, das hier ist aber eine richtig gute Mucke, die hat aber nicht der Matti zusammengestellt, oder? Nee, genau nicht. Diesmal war es Chris Luno, der auch, ja natürlich, am Samstag auf dem Sage Beach spielen wird, sich ein tolles Line-Up zusammengeschustert hat und ihr könnt dabei sein, wenn ihr mir schreibt an derabend@fluxfm.de betreff Chris Luno. Und wir hören ihn jetzt hier auch noch. Ist ja auch bald wieder Vollmond, oder? Einen schönen Abend wünsche ich euch auf jeden Fall. Ich bin Matti Weck und elektronische Musik wird es jetzt auch noch geben bis Mitternacht, rausgesucht von uns.

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